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5: Heute mit Thema Gentrifizierung, und das ist auch ein Teil von 48 Stunden Panorama Berlin. Und wir haben als Gast im Studio, so ich, Diana McCarthy, heute als Stimme von Corti & Co., Kirsten Meyer und Danny Bouquet.
6: Alors donc, le thème aujourd'hui, c'est la gentrification. Ça fait partie des thèmes donc, des 48 heures chrono organisés par La Friche. Et comme invité, il y a moi-même, Diana McCarthy. En fait, je vais représenter, je vais faire le porte-parole de Corti & Co. Il y aura aussi Kirsten Meyer en studio et Danny Bouquet.
5: Et natürlich auch Audrey, wer macht die Übersetzung? Hallo Marseille.
6: Et Audrey qui fait la traduction. Bonjour Marseille.
5: Yeah, so erstmal, ich würde gerne fragen, Danny Bouquet, können Sie mir sagen, ein bisschen über denn deine Arbeit? Wir können ein bisschen über das Unterschied oder das Vergleichen, Gentrifizierungsdebatten oder Aktivitäten und Realitäten zwischen Berlin und Marseille?
7: Okay, ja, alors, sehr gerne.
6: Juste. Okay. Okay. Donc j'ai une question à Denis Bouquet, donc c'est savoir un petit peu parler de ton travail, donc faire une petite comparaison justement sur la gentrification, mais aussi ce qui se passe, la réalité, etc. à Berlin et à Marseille, puisque donc tu as vécu aussi à Marseille.
7: Ja, danke. Was ist meiner Meinung nach sehr besonders in Berlin, ist, dass Berlin, Gentrifizierung in Berlin hat begonnen schon in Zeit der Sozialismus und dann hat sich entwickelt als ein postsozialistisches Prozess. Und das natürlich hat es in Marseille nicht gegeben.
6: Alors, ce qui est très particulier à Berlin, en fait, c'est que la gentrification, elle a commencé avec le socialisme. Ça a commencé avec le socialisme, mais ensuite, ça s'est développé donc avec le post-socialisme, ce qui n'est pas le cas à Marseille.
5: Ok, Kirsten Meyer, vielleicht Sie können auch sagen, vielleicht ein Satz über wer du bist und was du machst.
6: Ja. Alors, juste oui, une petite phrase, Kirsten Meyer, pour savoir aussi ce que tu fais, qui tu es.
8: Merci. Kirsten Meyer, ich habe in der Kampagne Tempelhofer Feld gearbeitet. Und das war ja sozusagen die Verteidigung eines Parks, des größten Parks von Berlin, aber die eine ganz große stadtentwicklungspolitische Debatte in der ganzen Stadt ausgelöst hat und durch den Sieg natürlich jetzt auch die Stadtentwicklung sozusagen das, also nicht nur deswegen, aber sozusagen eine große Dynamik erfahren hat. Ja. Also in der ganzen Stadt, damit meine ich nicht nur in den Zeitungen und nicht nur bei den Politikern. Ja.
6: Alors en fait, effectivement, j'ai fait partie de la campagne 100% Tempelhofer Feld, donc qui était un moyen de défendre en fait le plus grand parc de Berlin, qui existe à Berlin. Et avec cette, donc ça a été une victoire, et cette victoire, elle a créé toute une dynamique dans toute la ville. Et je parle pas là que des journaux, que de la politique, de participation en fait des citoyens dans l'évolution de la ville.
5: Okay, Danny, vielleicht können wir einen Satz über dich haben, was du machst. Das habe ich nicht so gut verstanden, aber ein sehr guter Anfang für eine Diskussion über die Gentrifizierung.
7: Ich unterrichte Stadtplanung und urbane Studien im Straßburger Hochschule für Architektur. Mhm. Und ich nehme auch teil in den Aktivitäten von dem Center for Metropolitan Studies hier in Berlin an der TU. Und ich wohne hier in Berlin seit jetzt 12 Jahren. Ich pendle und unterrichte in Straßburg.
6: Alors donc, Diana demandait à Denis d'expliquer un petit peu ce qu'il fait, parce que ce n'était pas très clair. Donc la réponse, c'était qu'il donne des cours d'architecture et de Stadtplanung. Urbanisme. Urbanisme, ben voilà, urbanisme, c'est tout simple en fait, en français. Notamment donc à Strasbourg, donc il fait tout le temps la navette entre les deux villes, mais aussi il travaille ici pour, et là également, je n'ai pas compris, le centre, pour, ah, donc j'ai compris que c'était la TU, donc la Technische Universität, l'Université Technique de Berlin, mais je n'ai pas compris le centre.
7: Le Centre des études métropolitaines.
6: D'accord, c'était en anglais, c'est pour ça.
7: Und in Marseille habe ich meine Doktorarbeit damals gemacht über urbane Studien im den Mittelmeer.
6: Oh.
7: Aber dann bin ich mich nach Berlin gewendet.
6: Et à Marseille, en fait, j'ai fait mon doctorat à Marseille, qui était sur l'urbanisme en Méditerranée. Non.
7: Exactement.
6: C'est ça. Mais je, après, j'ai abandonné Marseille pour Berlin.
5: Na, das ist ein wunderbarer Anfang für diese Diskussion, weil zuerst, wir haben gesagt, dass das Gentrifizierungsprozess in Berlin beginnt in der Zeit von Sozialismus. Und das ist ganz nötig, dass das ist nicht nur, dass es nicht was Neues ist in die letzten paar Jahren, aber vielleicht mehr und mehr in der Öffentlichkeit gegangen.
6: Donc c'est vraiment, je trouve que c'est vraiment un début très intéressant là sur cette discussion parce que Denis Bocquet donc l'a dit, ça a commencé avec le socialisme, donc c'est pas récent ce processus, c'est récent effectivement pour le public en fait, mais c'est pas récent comme phénomène.
5: Denis, vielleicht kannst du ein bisschen erzählen, was das bedeutet, denn das Anfang in der Zeit von Sozialismus, die Gentrifizierung in Berlin.
6: Peut-être que tu peux expliquer, pardon, Denis, ce que ça signifie, en fait, c'est ce début avec le socialisme.
7: Ja, für mich, Gentrifizierung in Berlin beginnt im 1977, als die DDR-Regierung entschiedet, junge Architekten, aber auch Künstler zu erlauben, sich in Prenzlauer Berg und Miete, alte Wohnungen zu renovieren. Und mit dieser Entscheidung, meiner Meinung nach, ändert sich die Soziologie von diesem Viertel, auch das Image von diesem Viertel. Und es ist natürlich der Anfang von einer neuen Bewegung.
6: Alors pour moi, donc, le début, c'était en 1977, quand le gouvernement donc, de la RDA, à l'époque, a décidé, en fait, a permis à de jeunes architectes, de jeunes artistes, de rénover des vieux appartements dans les quartiers de Prenzlauer Berg et de Mitte. Et cette décision, pour moi, elle a changé toute la sociologie de la ville. Et ensuite.
7: Et c'est à mon sens le début de ce qui deviendra plus tard la gentrification.
5: Das ist wunderbar. Wir haben das vorher diskutiert, dass Prenzlauer Berg in dem Ostside war, genau diesen Alternativteil der Berlin. Weil meistens, weil jemand gestern hat diskutiert über die West-Berlin-Kultur in Kreuzberg in den 80er Jahren. Und das Unterschied war in Ost-Berlin war Prenzlauer Berg, der Alternativzentrum.
6: Ouais, c'est bien parce qu'hier on avait un invité effectivement qui a parlé de Kreuzberg comme lieu alternatif à l'ouest et à l'est en fait c'était Prenzlauer Berg.
5: Kirsten, ja, ich würde sagen, Kirsten, wirst du ein, wenn wir gehen so weit weg von heute, hast du auch was zu sagen zu dem Zeitraum oder?
6: Kirsten, est-ce que toi, tu as des choses à dire? On dépasse un petit peu là le thème, mais.
8: Zur Frage dieser, also der Volksentscheid ist ja offensichtlich so ein ganz aktuelles Instrument der Bürger, die Stadtentwicklung in ihre eigene Hände zu nehmen. Und wir haben heute Mittag im anderen Kreis darüber gesprochen und andere, die in den 80er Jahren hier aktiv waren, haben berichtet, ja, jede Dekade hat offensichtlich ihre Instrumente. Und in den, also für Kreuzberg in den 80ern kann man sagen, es war der Häuserkampf. Ja? Also die besetzten Häuser waren die einzige Möglichkeit, auch Westdeutschland darauf aufmerksam zu machen, was hier vor sich geht und zu sagen, und den Investoren sozusagen Angst einzujagen. Ja.
6: Donc effectivement, ce dont je viens de parler là tout à l'heure, ces décisions populaires, c'est vraiment l'instrument actuel, en fait, l'instrument du moment. Et on peut dire que chaque décennie, finalement, a son instrument. Donc dans les années 80, c'était justement ce combat pour les différentes maisons qui faisaient qu'on attirait l'attention avec ça, on attirait l'attention de l'Ouest.
5: Ja, vielleicht wir sollten ein bisschen erklären für die Hörerinnen heute und die auch in Marseille, dass wenn wir reden über Ost- und West-Berlin, das ist vor dem die Wander und die und Mauerfall im 89, wenn das wenn Westdeutschland und Ostdeutschland kamen wieder zusammen.
6: Alors, il faut peut-être expliquer pour les auditeurs, et notamment les auditeurs de Marseille, que quand on parle de l'Allemagne de l'Est, d'Allemagne de l'Ouest, aussi de Berlin-Est, de Berlin-Ouest, c'était avant la chute du mur, donc avant 1989.
7: Aber eine große Frage gibt es für beide Seiten von der Mauer. Diese Frage ist, sind Alternativen Agenten der Gentrifizierung gewesen oder ist es ein Prozess, das stärker als diese Leute war. Und wir alle müssen uns diese Frage stellen, weil die Gentrifizierung gehörte nicht zur Ideologie natürlich in Kreuzberg oder in Prenzlauer Berg, aber am Ende war sie trotzdem da. Und die große Frage ist, war sie schon drin mit diesen Leuten, die Agenten waren davon, vielleicht ohne es zu wissen? Oder ist es was Stärkeres, das zusätzlich gekommen ist?
6: Alors la grosse question quand même qu'on peut se poser, c'est est-ce que en fait ces gens étaient des agents, ces gens donc alternatifs, est-ce que c'était des agents de la gentrification qui l'ont fait donc sans le savoir, ou est-ce que c'est quelque chose qui allait au-delà de ces gens, quelque chose qui est venu en plus, notamment à Kreuzberg ou Prenzlauer Berg. Ce qui est évident, c'est que c'était pas leur but, évidemment, leur objectif, cette gentrification.
5: Ok, yeah, so interessant, dass Berlin war immer ein kreativer Stadt, egal was für ein Stadtplan gibt.
6: Donc ce qui est intéressant, c'est que Berlin, ça a toujours été une ville créative, peu importe quel était le plan pour la ville.
5: Aber das ist ja die Agentur. Ich würde sagen, da gibt es ein sehr interessantes Buch und das heißt Gentrification of the Mind und das ist über New York in den 80er Jahren. Du kennst das ja?
7: Ja, ne.
5: Und kennst du das auch?
8: Nee, das kenne ich nicht.
6: Donc, il y a un livre très intéressant sur New York, en fait, dans les années 80, qui s'appelle Gentrification on the Mind.
5: Ja. Und ja, ich suche den Autorennamen, von Sarah Schulman. Und das war dann eine Verbindung über, wie die politische Bewegung und die Realität von AIDS und was für eine Rolle das spielt und dem Gentrifizierungsprozess in New York. Und was für ein Ausblick oder Möglichkeitsraum man hat in der Stadt. Ja? Oder, ja, Danny wacht seinen Kopf und sagt, ja, so.
7: Ja, in New York gab es damals dieses große Kampf zwischen modernen Urbanismus, Stadtplanung, das war Moses und Jane Jacobs, diese Figur von den Alternativen, die Stadterneuerung nicht wollte. Und am Ende hat man gesehen, dass dieses Kampf war auch eine erste Etappe der Gentrifizierung. Und,
6: donc, à l'époque, en fait, pardon, il y, y avait ce combat en fait d'urbanisme moderne. Donc c'était Moses
7: qui était le directeur des services d'urbanisme.
6: Ok, Jane Jacobs,
7: qui était une journaliste qui combattait les politiques locales d'urbanisme.
6: Donc, qui était donc même alternative, mais à la fin, c'était aussi une étape en fait de la gentrification.
5: Ok, ja, und was ich finde sehr interessant über dem ganzen Geschichte in New York war, was für alternativen Leute war da, wie die hat gewohnt und was die hat gebaut und auch was für ein Konsumkultur, das die hat gehabt. Ja, und
6: ce que je trouve intéressant, oui, par rapport à New York, c'est de voir les personnes, justement, ces personnes qu'on décrit comme alternatives, comment ils ont vécu, ce qu'ils ont fait, ce qu'ils ont construit, mais aussi cette grande consommation en fait qu'il y avait dans la ville.
5: Ja, Danny?
7: Aber was es in Berlin besonders gibt, ist eine andere Kultur. Es ist die Kultur von der internationalen Baustellung 1987. Es ist eine institutionelle

0: fait, c'est une autre culture qui a démarré donc en 1987. Et c'est une politique sociale, en fait.
1: À l'Ouest.
0: À l'Ouest. Merci pour les compléments. Et c'est un modèle, voilà, qui... C'est pas la lutte contre la modernisation, c'est pas seulement ça, c'est un autre modèle. Donc de politique sociale.
1: Et d'institutionnalisation d'une politique sociale qui était conçue comme un frein à la gentrification.
2: Ja, und hier wir haben genau, weil wie Beziehung zwischen Kapitalismus und Gentrifizierung. Und das ist auch, weil man sollte sagen, dass der war dem Wohn- und dem urbanistischen Traumprojekt und das bedeutet im Stalinallee, was war im Osten und die Realität von dem guten Kommunismus, das man findet in Ostberlin in der Zeit. Das Westen hat auch das Prüfung gegeben, dass die hat auch was zu anbieten.
0: Donc là aussi, ce qu'il faut, donc c'est le lien entre le capitalisme et la gentrification qu'il faut noter. Also danach habe ich bin da raus. ja. Es wäre super, wenn ja vielleicht nur noch zwei Sätze, sonst ja, schaffe ich das nicht. Sorry.
1: Was noch einmal besonders in Berlin ist, ist, dass im 1990 die Generation IBA von 87 im Westen plötzlich die Macht auch im Osten hatte und wollte diese soziale Politik nach Osten erweitern. Und ohne zu erkennen, dass es schon eine urbane Politik dort gab, dass es schon Stadterneuerungsprozesse gab, die die historische Erbe erkannten, das schon, und es ist sehr gewaltig gewesen, diese Bewegung von Westen nach Osten, diese IBA-Generation triumphant, weil West-Berlin war ein Modell auf einer internationalen Ebene, aber ohne genug Aufmerksamkeit für was schon im Osten existierte.
0: Alors, ce qui est très particulier quand même, je reviens là-dessus, pour Berlin, c'est donc avec la génération IBA en 1990, où ils ont, en fait, ce qui se passait à l'Ouest, c'était, ils l'ont pris comme modèle pour le développer à l'Est également. Et ça a été très violent, ce mouvement-là, comme modèle.
1: Oui, cette génération de l'IBA 1987 à Berlin-Ouest, qui tout à coup est responsable de l'extension de cette politique qu'ils ont conçue comme modèle vers l'Est. Mais sans doute n'ont-ils pas assez tenu compte de ce qui d'un tournant qui déjà avait été pris à l'Est aussi.
2: Okay, ja, und das ist ein Teil, was ist, ich würde sagen, das ist auch bei diesen Vergleichen mit New York in diesem Buch, ist es diesen Möglichkeitsraum für Freiheit und Kreativität, was wir dann erlaubt und unterstützt, ist sehr nötig, weil von das Selbstbild von Berlin. Und das ist, was in New York war, auch da. Und dann die politische Frage da war, ist, wenn die AIDS. Ne?
0: Donc, la comparaison, pour revenir à ça, la comparaison avec New York, en fait, c'est tout ce qui était liberté, créativité, c'est extrêmement soutenu. Mais le côté politique aussi, c'était ce qui était en rapport avec le sida.
2: Oui.
3: Mais comment ?
2: Ja, und, ja, weil dann, wenn AIDS war sehr stark in die erste Generation, so, da war eine Menge, dass New York war auch ein Ort wie San Francisco in den USA, wo das war die Schwulkultur war extrem stark und auch vielleicht Alternativkultur, AIDS spielt eine Rolle da. Denn wenn die Leute war krank, ein Paar kann nicht mehr die Miete zahlen, wenn einer krank war im Krankenhaus, kann kein Geld verdienen. Und dann kommt die Investoren und kauft die Wohnungen, kauft die Häuser.
0: Voilà, pourquoi est-ce que le sida il a joué un rôle là-dedans, c'est qu'effectivement il y avait un grand milieu gay en fait à l'époque à New York, également à San Francisco et les gens donc qui étaient malades et qui pouvaient plus payer leur loyer, et ben voilà les investisseurs étaient là pour racheter ces appartements là, c'est ce qui a changé en fait.
1: Diese Realität hat Lou Reed sehr gut geschrieben. Ja.
2: Kurz vor er in Berlin war.
0: Lou Reed a bien décrit cette réalité juste avant justement de venir à Berlin.
2: Kerstin?
3: Ich höre interessiert zu. Bei diesen historischen Betrachtungen frage ich mich immer, wenn wir sagen, da gab es eine Bewegung oder die haben das exportiert, also, weil ich immer,

0: Hello, my name is Françoise Cactus, and you're listening to Reboot FM on 88.4 in Berlin and 90.7 in Potsdam, live from the Haus der Kulturen der Welt, also called the Pregnant Oyster, die schwangere Auster. Heute haben wir ein Telefonnummer, also wenn ihr meinem Gast Fragen stellen wollen, lautet die Nummer 030-397-87-105. 030-397-87-105.
1: Nein, ich bin kein Girlie, keine Heidi, keine Mini-Petit-Souris. Genau, wenn es Ihnen gefällt.

0: ich wirklich eine Frau?
1: Ja, es ist schon mein 12. Kapitel, Chapter Number 12. It is called Forever 16, für immer 16. My guest today is a real beauty. He is blonde and he has got shiny, smiling eyes. He is really stylish. We would describe his style as British. Today he's wearing a shortish hemd and... Well, I can see his pants, but okay, he's wearing pants. His name is Andreas Dorao, and I am a huge fan of his music. When did we meet first? I cannot really remember. Was it through our common friend Wolfgang Müller, or after one of his shows in Berlin or in Hamburg, as I was singing Das Telefon sagt du with him? Let's see if he can remember. Hallo Andreas, wie geht's dir?
2: Danke, hallo. Geht mir soweit gut, vielen Dank.
1: Wie war deine Zugreise nach Berlin?
2: Ich habe im Zug gegessen und dann habe ich versucht zu lesen, dann bin ich aber doch eingeschlafen.
1: Ach so, dann bist du jetzt hier ganz erholt.
2: Ja, ich habe einen Kaffee getrunken.
1: Sehr schön. Kannst du dich daran erinnern, als wir uns kennengelernt haben?
2: Ehrlich gesagt, als du das gerade sagtest, habe ich es versucht, weiß ich nicht. Ohne Scheiß. Also, ob das... Ich nehme an, über Wolfgang Müller tatsächlich.
1: Ja, ja. Also auf jeden Fall, ich weiß, das erste Mal sind wir in Kontakt gekommen, als du für uns einen Remix gemacht hast. Wir hatten ein Stück, das ist schön
2: von hinten
1: und dann hast du das Remix und hast das dann schön von unten genannt.
2: Ja.
1: Wir können das Stück hören, das ist ganz amüsant.

0: Ja, Andreas, tut mir leid, wir haben jetzt den falschen Remix gespielt. Naja, was soll's.
1: Mach nichts, Hauptsache Musik.
0: Hauptsache Musik, du hast recht. Sag mal, was gefällt dir an Berlin?
1: Gar nichts. Ja. Nein, ich mag Berlin nicht besonders.
0: Nee?
1: Nein.
0: Also, was gefällt dir nicht an Berlin?
1: Irgendwie, also mein Vater ist ja gebürtiger Berliner und an sich müsste ich daher ja irgendwie eine Affinität zu Berlin haben. Aber tatsächlich, nachdem ich irgendwie das, was ich in Berlin zu tun habe, sei es jetzt eine Party besuchen, Musik machen, das sind eigentlich die einzigen, oder Radio, habe ich ganz stark das Bedürfnis, Berlin sofort wieder zu verlassen.
0: Ja, ja. Und was hat denn Hamburg? Dass Berlin nicht hat.
1: Ich bin kein Hamburg-Patriot, aber ich mag bloß Berlin nicht. Also es ist nicht, dass ich sage, Hamburg ist toll. Ich mag, glaube ich, relativ wenig.
0: Also in welcher Stadt würdest du denn gern leben dann? Was gefällt dir wirklich gut?
1: Ich bin, glaube ich, eher der negative Typ. Also,
0: du findest alles scheiße?
1: Ja, ich arrangiere mich dann so ein bisschen.
0: Okay. Ja. Eine stupide Frage an dich. Magst du lieber die Beatles oder die Rolling Stones?
1: Musikalisch auf jeden Fall die Beatles. Optisch fand ich als Kind die Rolling Stones besser aussehend. Vor allem Brian Jones fand ich war für mich ein optisches Vorbild. Und mein Lieblings-Beatle war George Harrison und von dem hören wir jetzt auch ein Stück.

0: Ja, lieber Andrea, super Stück, aber ein bisschen schlapp.
1: Ne? Ja, das geht auch stundenlang noch so weiter, da kann man getrost ausblenden, ja. Ja.
0: Also, ja, du bist eigentlich besessen von den Beatles, oder?
1: Besessen? Also ich besitze 9 Bücher und habe etwa 20 bis 25 Bücher über die Beatles gelesen. Aber an den Beatles kann man sehr viel lernen und einige Bücher sind auch wirklich gut gewesen.
0: Ach so, gut. Ja. Na dann vielleicht pumpst du mir mal ein Buch und ich werde mich da mit dem Thema beschäftigen.
1: Welches Kapitel der Beatles interessiert dich? Der Streit oder
0: der
1: eher
0: Streit
1: was Persönliches?
0: Der Streit interessiert mich sehr, weil ich finde das ein bisschen gemein, dass die arme Yoko Ono für alles verantwortlich
1: gemacht wurde.
0: Linda
1: Eastman war es in Wirklichkeit.
0: Ach so, okay. Jetzt kommt's raus. Sag mal, reden wir ein bisschen über deine Musik. Du hattest schon als Kind einen Hit, einen super Hit, Fred von Jupiter. Wie alt warst du da?
1: Da schwanken die Zahlen. Das ist eine ungenaue Überlieferung. Also irgendwas zwischen 15 und 16.
0: Okay. Und wie ist denn dieses Lied entstanden?
1: In der Schule.
0: Ach so.
1: Nein, es gab eine Schulprojektwoche und eigentlich stand ich gar nicht auf Popmusik zu dem Zeitpunkt. Also ich mochte eigentlich nur experimentelle Musik und dann gab es in der Schule eine Projektwoche und da sollte man ein Stück machen und da ist es entstanden. Die Geschichte dauert etwas zu lange, die sprengt den Rahmen der einstündigen Radiosendung.
0: Okay, wo? Du hattest ja auch einen großen Erfolg in Frankreich, sogar Noémie, die uns hier aufnimmt. Kennt noch sehr gut dein Lied Girls in Love, der ja in Frankreich in den Top Ten gelandet ist. Gefällt dir dieses Lied immer noch?
1: Ja, im Gegensatz zu Fred vom Jupiter. Ja.
0: Fred vom Jupiter
1: hat mir nie besonders gut gefallen.
0: Was? Ich finde das super. Ich spiele das sogar als DJ.
1: Es geht ja aber darum, ob es mir gefällt.
0: Ja, okay, ja, stimmt. Ja. Aber zum Beispiel Girls in Love spielst du noch live, oder?
1: Ja. Okay. Also Fred vom Jupiter könnte ich auch gar nicht live spielen, weil da spreche ich nur eine kleine Stelle.
0: Ach so, stimmt. Und sonst sieht das eigentlich die Mädels. Also du hast die Mädchen arbeiten lassen. Deine
1: Mitschülerinnen. Nein, die waren in 2 Klassen unter mir.
0: Ach so, ganz kleine.
1: Ganz kleine, ja.
0: Ach so, okay. Noch schlimmer.
1: Ja, aber die wollten arbeiten.
0: Ah, okay.
1: Ja. Die fanden auch meine Ideen nicht gut.
0: Ach so,
1: ja.
0: Nee?
1: Nee, die hatten schon einen eigenen Kopf.
0: Okay, ja. Sehr gut, sehr gut. Ja. Kennst du sie immer noch?
1: Ich kenne eine von denen.
0: Ah ja?
1: Ja.
0: Gut.
1: Ja.
0: Sag mal, du bist in den 80ern auf dem Attack-Label gewesen. Kannst du uns etwas über dieses Label erzählen?
1: Also ich hatte mit 15, das weiß ich da definitiv, schon eine Platte gemacht bei Alfred Hilsbergs Zickzack-Label und hatte dann einen Fanbesuch in Düsseldorf gemacht, weil ich Fan der Gruppe Der Plan war und die auch eben dieses...

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2: Herzlich willkommen zu einer neuen Ausgabe von Ein Fall für Bade am Mikrofon.

Ja, das waren die Eagles mit Love Potion 1969. Viel Rockmusik heute, viel Funky, viel Soul und eine mega lange Plattenrille natürlich wieder. 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

0: aus ihrem 83er-Album Synchronicity, der Titeltrack The Police. Genau. Wir machen mit US Blues Rock weiter. Aus dem Album Tres Hombres. Hier ist ZZ Top.
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0: 1973 war's. LaGrange.
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ZZ Top und LaGrange. Aus dem Album Tres Hombres. Wir springen ins Jahr 81. Aus dem Album Fair Warning. Hier ist Van Halen and the Mean Street. Das sind Gitarren. Unverkennbar.

0: die Niederländer Eddie Van Halen und Brüder. Produced by Ted Templeman. Mean Street. Ah, und wir werden gleich etwas den Sound wechseln, okay?
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Emiliana Torini aus Island mit dem Titeltrack Me and Armini aus dem Jahre 2008. Soul, Jazz Music, Funk. Von einem der Meister in dieses Genres, Johnny Guitar Watson. Der Titeltrack aus The Real Motherfucker.

Bell and James aus ihrem Album Bell and James. Genau, das hat gar keinen Titel hier. Ist ja lustig. Okay, und der Titel hieß hier You Never Know What You've Got. Jetzt wäre mal ein bisschen fetziger. Produziert von Quincy Jones. Donna Summer. 1981. Love is in control. 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

Und den habe ich ja lange nicht gehört. Hier ist Chuck. Auch aus dem 81er Album. Chuck. And let your body do the talking.

Let's get cracking by Shock. Let your body do the talking. Hier aus dem Reinickendorfer Studio Berlin. 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Und wie ihr richtig hört, sind wir gerade auf dem Funky Black Music Trip. Als nächstes kommt eine Scheibe, die ist ja schon immer und ewig und dauergelaufen in Diskotheken. Und zwar exakt um das Jahr 1978 rum. Natürlich eine US-Band. Ja, die Rede ist von denen hier. Atlantic Star. Mit einem hammergeilen Stück, ey. Auch lange nicht gehört. Hier ist Gimme a Lovin'.

Okay, wir springen 20 Jahre von diesem Zeitpunkt in die Zukunft. 1998 war das hier in der Deep Blunt Mix von Bootsy Collins. Do the Freak. P-Funk. Tanzbar gemacht. 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

1995, der Poison Clan mit Fire Up His Funk. Ein Scratch von Rick James included. Genau. Noch ein Rapstück. 88 war's. Is Black by Demand. All Rappers Give Up. Und dann wechseln wir wieder die Musikrichtung.

0: Ja, Stretch waren das mit The Way Life Is 1976. Und jetzt ist es soweit. Jetzt kommt die mega lange Plattenrille und die ist heute von Karthago. Eine deutsche Band zur Zeit des Krautrocks, bekannt durch ihre ja ellenlangen Jam-Sessions bei Konzerten. Und hier auf dem linken Plattenteller habe ich was von denen, und zwar Live at the Roxy. Und das ganze Ding geht hier 12 Minuten und ein paar zerfeuerte und geiles Stück. Zieht's euch rein. Vorher noch einen Regler aufmachen. Wäre gut. Genau. Und ja, hier ist The Second String Rambler.
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Karthago. Live 1976 aus dem Roxy-Palast Berlin-West. Abgemischt von Conny Plank mit seinem mobilen Studio. Ha, legendärer Tontechniker zu dieser Zeit. Genau, und das machen wir jetzt. Jetzt machen wir Musik aus Jamaika. Hier sind die Capital Letters. 1979 war's. Yeah. Ihr könnt dabei richtig schön das Tanzbein schwingen. Versprochen. Hier ist UK Skanking.

auf Maxi-Single. The Capital Letters. UK Skanking. Reggae Dub vom Feinsten.

0: Und falls ihr vergessen habt, welchen Sender ihr hier hört, kommt jetzt eine kleine Erinnerung dazu.
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Yeah! Und dann schmetten wir noch gleich weiter aus dieser Zeit. Das waren die Sam. Nee, Moment, wo bin ich jetzt hier? Doch, Sam and the Sham and the Pharaohs mit Wulle Bulle. Und hier kommen die Safaris aus dem Jahre 1963.

Safaris and Wipeout. Und wir hauen jetzt mächtig in die Seiten, würde ich sagen. Ne? Aus ihrem 90er-Album The Razor's Edge, der Titeltrack aus Australien, AC/DC.

Chick mit Open Up von dem Album Real People. Mein Name ist Dirk Bade. Ihr hört die Sendung Ein Fall für Bade. Ich bin euer persönlicher Musikdetektiv. Ihr hört den Radiosender 88.4, das kreative Radio für Berlin. Uhr. Es bleiben uns noch 25 Minuten coole Musik zu spielen und die wird schwarz sein. Versprochen. Auf dem linken Plattenteller, ihr hört es im Hintergrund, ist der nette Kerl, Herr Edwin Birdsong mit Rapper Dapper Snapper. Viel Spaß.

1980. Auf Salsoul Records erschienen. Edwin Birdsong. Wrap it up a snapper. Was ein Rapper ist, weiß ich. Aber ein Depper oder ein Snapper? Ein Snapper ist der immer so macht. Aber ein Depper? Cooler Song, passiert aber lange Zeit nichts. Deshalb blenden wir den jetzt hier aus und machen mal coole, tanzbare Musik. Aus dem, oh, übrigens vom gleichen Label, Salsoul Records. Yeah. Produziert von Randy Muller. Brass Construction Ecke.

Und auf dem linken Plattenteller haben wir was. Aus dem Jahr 81, 82. Und die Band kommt aus Großbritannien.

produziert von Freddie Jackson und Paul Lawrence. Little Thomas aus dem Jahre 83. And Trust Me. Was machen wir jetzt? Auf dem linken Plattenteller haben wir auch wieder eine Quincy Jones Produktion.

aus ihrem 78er Album Blam, von Quincy Jones produziert, The Brothers Johnson, Ride a Rocket. So, meine Lieben, 2 Stunden sind nun leider um.

0: Ja, ich möchte mich gerne verabschieden. Das war die Sendung Ein Fall für Bade. Mit Dirk Bader am Mikrofon. Wie gesagt, dirk@djbaa.de ist die E-Mail-Adresse, wo ihr Musikwünsche loswerden könnt. Oder Kritik oder sonstiges, okay? Ich wünsche euch einen schönen Rest. Sonntag noch. Von wem wurde diese Sendung präsentiert? Natürlich von...
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0: Yes. Also bis denne. Ciao.

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0: Wir freuen uns, euch wieder eine neue Sendung von Kotti on Air präsentieren zu können. Mit
1: Svenja von Ora Nostra,
0: Conny ebenfalls von Ora Nostra, Hund Schweigt, unser Radiohund,
2: und Julia vom Kotti Shop.
0: Wir werden folgende Beiträge senden.
1: Zunächst besuchen wir Holger von Stadt für alle in Potsdam auf dem Projektgelände. Und Holger hat mit Stadt für alle ganz intensiv recherchiert über die Machenschaften von Moraitis.
0: Danach folgt ein Interview mit Theresa Keilhacke zu behutsamer Sanierung, dem Abrissmoratorium und auch Bebauungsplänen, was darin festgelegt werden könnte.
2: Und im Anschluss daran sprechen wir mit Dirk von der Vierten Welt, der einen Teil von der Arbeitsgruppe Betriebskosten im neuen Kreuzberger Zentrum ist. Und wir reden über die hohen Betriebskosten aus dem Jahr 2022, die hier eingehagelt sind.
1: Wir sind heute zu Gast im Projekthaus Potsdam an einem sehr schönen Ort und treffen uns mit Holger von Stadt für alle. Und meine erste Frage an dich, Holger, wäre, könntest du uns mal kurz umreißen, was Stadt für alle eigentlich bedeutet, was ihr für eine Arbeit macht und worum es da geht?
3: Ja, das Netzwerk Stadt für alle hat sich mal 2018 gegründet, nach den Kämpfen um die Stadtmitte, Fachhochschule, Alter Markt und so weiter, wo viele Gebäude abgerissen werden sollten und abgerissen wurden zugunsten der Barockisierung der Potsdamer Innenstadt. Und dann tauchte immer stärker auch das Thema Wohnen und Mieten auf in Potsdam. Ist ja inzwischen die teuerste Stadt in neuen Bundesländern, was die Mieten betrifft. Und daraufhin haben sich eben so verschiedene Stadtteilinitiativen, Mieterinneninitiativen, einzelne Leute zusammengetan zu diesem Netzwerk Stadt für alle. Das sind sozusagen äußere Darstellungsformen, Blog ist, ne, den, von denen ihr sicher auch mal gehört habt, Stadt für alle, der inzwischen, glaube ich, hier in der Region, nicht nur in Potsdam, sondern überregional durchaus ganz sehr intensiv gelesen wird. Unter anderem, weil wir eben als so eine der Schwerpunkte haben und sehr viele Recherchen zu verschiedenen Geschäftsmodellen von Immobilieninvestoren, die irgendwann hier in Potsdam auftauchen und wo wir dann sagen, das macht Sinn, deren Geschäftsmodelle mal zu hinterfragen und die mal sehr weit zu recherchieren, sind auch sehr weit gekommen bei einigen, und die dann öffentlich zu machen und damit sozusagen so eine Gegenöffentlichkeit zu schaffen zu deren Hochglanzbroschüren und deren öffentlichen Marketing und zu zeigen, wohin diese Geschäftsmodelle für Mieterinnen und Mieter führen. Und das ist so einer der Schwerpunkte bis heute. Und dann ist natürlich das aus der Geschichte geblieben, dass wir immer noch natürlich mit der Stadtmitte in Potsdam eine Menge zu tun haben. Aktuell ja zum Beispiel die ganze Auseinandersetzung mit dem Wiederaufbau der Garnisonkirche und dem Rechenzentrum, was dem glücklicherweise immer noch im Wege steht. Das ist so ein zweites Schwerpunktthema, was wir bei uns immer noch haben.
1: Jetzt hast du das Stichwort gerade schon gegeben. Es geht nämlich um einen Investor, weshalb wir überhaupt uns auf die Suche nach dir gemacht haben. Und dessen Name ist Johannes Moraitis. Und zwar kamen wir dazu, weil wir bei unserer letzten Sendung ein Interview hatten mit der Hafenplatz-Initiative. Und einer der drei Investoren, die dort vor Ort tätig sind, ist eben der Johannes Moraitis, dessen Name uns schon bekannt war durch die Verdrängung von Bizim Bakay. Und durch die Verdrängung damals von Bizim Bakay hat sich ja die Initiative Bizim Kiez gebildet, und mit der haben wir dann Kontakt aufgenommen und gefragt, sagt mal, könnt ihr uns nicht mal was sagen über die Machenschaften von Moraitis? Und die haben wiederum gesagt, naja, da gibt es eine Initiative in Potsdam, die weiß eigentlich viel besser Bescheid und hat viel aktuellere Informationen. Und das war sozusagen dann unser Weg zu dir, weshalb wir jetzt hier auf diesem schönen Gelände mit dir sitzen. Und da würde ich dir dann auch gleich die Frage stellen wollen, wie ist es denn dazu gekommen, dass ihr euch mit Moraitis beschäftigt habt, und was habt ihr da für Hintergrundinformationen herausgefunden über diesen Investor?
3: Ja, mit den Freunden von BISIM Kiez haben wir natürlich immer mal in den letzten Jahren kommuniziert und geredet, haben die auch natürlich auch am Anfang auch ein bisschen gefragt, sozusagen, als der bei uns aufgetaucht ist, zu den Hintergründen. Und deswegen kannten wir zum Beispiel auch sein Credo, möglichst alle kritischen Äußerungen wegzuklagen. Ja, das war also am Anfang schon klar, dass das auch auf ein Verfahren hinauslaufen kann. Bei uns ist er aufgetaucht, weil Mieterinnen und Mieter aus einem Haus oder größeren Häuserkomplex in Potsdam aus der Sievertstraße sich an uns gewandt haben. Dadurch, dass wir diesen Blog mit den vielen Recherchen haben, ist das oft so, dass Mieterinnen dann an uns schreiben und sagen, da passiert gerade irgendwas oder passiert gerade nichts. Und bei denen passiert ein Eigentümerwechsel, den sie nur mitgekriegt haben durch eine Betriebskostenabrechnung. Und da stand eine neue Firma drauf, die Herdera Grundwert GmbH. Und die wussten damit nichts anzufangen, hatten nur große Befürchtungen. Und da wir inzwischen relativ gut in dieser Recherche sind, also auch verschiedene Register, wo wir da zum Teil sogar was bezahlen dafür, um da nachgucken zu können, wer dann so solche wirtschaftlich Berechtigte sind. Da war der Blick damals ins das Transparenzregister und da taucht das erste Mal der Name Ioannis Moraitis auf. Und dann haben wir angefangen, sozusagen ein bisschen so über ihn zu recherchieren und dazu auch was zu schreiben und zu veröffentlichen, ne? Samt der ersten Klage, die uns dann natürlich sofort erreichte.
1: Ja, dann würde ich dich gerne auch gleich mal dazu befragen. Du hast gerade gesagt, ihr hattet eine Klage mit, oder ja, Moraitis hat euch verklagt. Worum ging es denn dabei genau?
3: Na, unser Artikel, den wir veröffentlicht haben, der Rechercheartikel, den hat er durch einen Anwalt so ein bisschen auseinandernehmen lassen und hat dann so einen Mix gemacht aus, dass das Behauptungen waren, die beleidigend wären, unter anderem dieses berühmte Zitat, der mal von der linken Politikerin zum BISIM Kiez, einer der schlimmsten Immobilienspekulanten von Berlin, das wir da zitiert hatten, ne? Und dass er natürlich das fand er natürlich als erstes nicht gut und dann natürlich die Darstellung seiner Geschäftsmodelle und auch die Verwendung verschiedener Firmennamen, wo er ganz genau auf die geguckt hat, ist das eine GmbH oder eine UG oder sonst irgendwas und hat deswegen angefangen von einer Unterlassungserklärung, Abmahnung und so weiter. Und als das alles nicht erfolgreich war, ist er tatsächlich vor zwei Landgerichte gezogen, nicht hier, das kann man leider machen, ja, die können mit solchen Sachen, wer viel Geld hat, vor verschiedene Landgerichte mit der gleichen Klage ziehen, also erst nach Hamburg gegangen und dann nach Frankfurt am Main und hat dort versucht, sozusagen diese ganze Unterlassung nochmal durchzukriegen in ein Klageverfahren. Ja. Das war bei uns das Zeitfenster, wo wir uns tatsächlich dann nochmal einen Medienanwalt hinzugezogen haben. Haben wir bis heute, brauchen wir immer noch, jetzt nicht mehr so sehr mit Moraitis, der hat nach seinem fehlgeschlagenen Klagen nicht nochmal gegen uns geklagt, aber wegen anderen Verfahren. Und unser Medienanwalt, kann man ruhig mal sagen, Jasper Pricke ist ziemlich bekannt auch. Ja. Er hat zum Beispiel Shelby verteidigt, die bei der Rammstein-Geschichte sozusagen verklagt wurde. Sein Voransteigungssäger, auch die ganzen Historiker, die von den Hohenzollern angeklagt oder verklagt worden sind wegen den Behauptungen der Verstrickung Nationalsozialismus. Das ist also so ein ziemlich guter Medienanwalt und der hat es auch geschafft, dass, was eigentlich auch rein formalrechtlich uns klar war, dass also die Klagen von Moraitis niedergeschlagen worden sind. Wir mussten dann irgendwie an einer Zeile irgendwo einen Begriff ändern und das war's. Und im Endeffekt hat er die Kosten des Verfahrens getragen, die Artikel sind öffentlich geblieben.
0: Nun sind wir im Zuge der Information auf einen Artikel gestoßen im Handelsblatt. Da wurde dargelegt in dem ersten Teil, dass sehr viele Bauunternehmen und Handwerksbetriebe sehr lange auf die Bezahlung ihrer Leistungen gewartet haben und auch teilweise klagen mussten, dass sehr lange Klageverfahren waren. Das hat uns stutzig gemacht, weil gleichzeitig eben auch eben eine große Investition dort eben am Hafenplatz getätigt werden soll, wo ja auch wiederum eine rege Bautätigkeit, also sehr groß angelegte Bautätigkeit stattfinden soll. Was habt ihr darüber rausgefunden? Weil wir fanden das sehr merkwürdig, wie jetzt da eigentlich die Geldflüsse waren und warum die Handwerker und Bauunternehmen ihre Gelder nicht bekommen haben. Sind denn da überhaupt keine Bauten fertig geworden oder wovon hat sich eigentlich diese Firma getragen? Also die muss ja auch Gewinne erzielt haben, wo sie dann wieder auch Kosten decken können.
3: Ich werde mal trotzdem noch mit einer anderen Hinweis anfangen, weil das vielleicht auch wichtig ist für Zuhörerinnen und Zuhörer, wie gut so eine Recherchearbeit funktionieren kann. Ne? Weil auch die Journalisten vom Handelsblatt, sie sind erst auf unsere Recherchen aufmerksam geworden und haben sich dann an uns gewandt. Und dann haben wir die verschiedenen Informationen, die hatten aus der Schweiz und unsere Informationen so ein bisschen miteinander verknüpft. Ja? Und das Ähnliche ist dann passiert, als diese Betroffenen in Initiative aus Berlin, da gibt es schon seit ein paar Jahren eine immer größer werdende Initiative von Betroffenen der ganzen Geschäftsmodelle von Mochaitis. Und auch die haben das gelesen, haben sich an uns gewandt, wir haben uns ausgetauscht, machen wir bis heute. Was auch vielleicht wirklich ein Hinweis ist, man kann in solchen Kämpfen durch eine gute und fachlich gute Recherche, glaube ich, eine Menge erreichen, weil das wirklich verschiedene Akteure auch stärkt, ja, zu wissen, ja, es gibt die Möglichkeit, sozusagen Hintergründe zu erfahren, gibt die Möglichkeit, Geschäftsmodelle auch öffentlich zu machen und ihn damit und auch so jemand wie Mochaitis war zumindest lange Zeit einer, der auf eine positive öffentliche Wahrnehmung, ja, als besonders exklusiver Immobilienentwickler und Projektentwickler angewiesen war und das toll fand und dessen Tisch sich total ärgert über jede negative Berichterstattung. Ja. Und bei dem Handelsblatt war es eben so, dass wir das erste Mal drauf gestoßen sind, dass der eben ganzer Teil seiner Grundfinanzierung, vor allem der Käufe, ja, über so eine Immobilienfonds finanziert, die Risikokapital sammeln, also Mercensi-Kapital nennt man das, ja, die also hoch verzinst sind, in dem Fall beim Verius-Fonds mit 15% und sehr kurzer Laufzeit. Ja, das heißt, ein Großteil seiner Finanzierung läuft tatsächlich über solche hochverzinste Immobilienfonds. Da kriegt er sein Grundkapital her. Und dann ist es, glaube ich, und da kommen die ganzen Akteure ins Spiel, die sich unter Betroffene formulieren, dann ist das ein bisschen fast ein Schneeballsystem. Ja, er kauft dann Häuser auf, und dann ist es ja auch nicht so, dass er dort gleich baut oder abreißt, sondern in der Regel gibt es da so ein Konstrukt, nennt das zum Teil selbst Eigentümergemeinschaften, wo also man schon auf Grundlage eines dieser wunderschönen Hochglanzbroschüren, ja, eine Wohnung kauft. Die bezahlen die, bevor die einziehen und bevor da überhaupt richtig gebaut wird. Ja, und genau dasselbe. Und auf der Grundlage dieses Geldes beauftragt dann Firmen, ja, die dann dort anfangen mit Bauen, aber meistens ihr Geld auch nicht gleich kriegen, ja, manchmal gar nicht kriegen. Und weil das Projekt eigentlich nicht durchfinanziert ist. Ja, sondern das beruht im Prinzip wirklich darauf, dass er immer von unterschiedlichen Akteuren neues Geld einsammelt, mit denen er sozusagen die Leute bezahlt, die irgendwo in einem anderen Haus gerade irgendwo zum Beispiel das Dach gebaut haben oder eine Eigentumswohnung jemand gekauft hat, der dann sagt, ich will die doch nicht und dann wieder auszahlt. Ja, das muss er irgendwie alles bezahlen, die laufenden Kosten, die bezahlt er immer mit neuen Projekten, mit neuen Fonds, aus neuen Fonds und mit neuen sozusagen Verkäufen von Eigentumswohnungen, die noch gar nicht existieren. Das ist eigentlich ein Schneeballsystem, was dahinter steckt. So. Und das ist tatsächlich etwas, wo eben dann die Akteure, viele von denen auch Handwerker, Handwerkerbetriebe, Dachdecker und so weiter, eben angefangen haben, auch ihr Geld einzuklagen. Das läuft bis heute, das geht bis hin zu Kontenpfändungen inzwischen, ja, Zwangsvollstreckungsmaßnahmen. Ja, uns liegen ganz viele solche wirklich Gerichtsbeschlüsse verschiedener Gerichte in Berlin vor, wo Zwangsvollstreckung verordnet wurde, wo Konten gepfändet worden sind und so weiter. Viele Konten, die gar nicht mehr existieren. Das Haus in der Siefertstraße, mit dem ich vorhin angefangen habe, der können die Mieterin seit ein paar Monaten gar nicht mehr Miete überweisen, weil es existierte gar kein Konto mehr. Ja, die haben dem kommt dann zurück sozusagen, Konto wurde aufgelöst, ja, des Eigentümers eigentlich. Ja. Und das ist aber typisch. Ja. Das sind die Konten, die dann leer sind, werden aufgelöst, dann werden für eine neue Beteiligungs- und Objektgesellschaft die Konten verwendet und so weiter. Das ist schon eigentlich ein spannender rechtlicher Fall. Mich wundert wirklich, dass Gerichte noch nicht längst angefangen haben, da mal im größeren Stil die Verfahren zusammenzuziehen und nicht zu gucken, was da tatsächlich an kriminellen Handlungen dahinter steckt. Ja, umso krasser ist es natürlich dann, dass in Berlin jetzt so ein Riesenprojekt von der Politik vorangetrieben wird, wo jemand wie Moraitis dahinter steckt.
2: Mich würde eines an der Stelle total interessieren, weil du hast gerade von der Sievertstraße nochmal erzählt, dass da ja im Endeffekt Konto zu ist, ne? Also auch kein Mietüberweisung mehr geht. Habt ihr recherchiert, was mit solchen Fällen eigentlich dann passiert? Also werden die dann von einer anderen Eigentümergesellschaft gekauft oder wie ist da die Strategie mit so einem komplett an die Wand gefahrenen Projekt dann umzugehen von dem Investor?
3: Also bei der Sieferstadt ist es interessanterweise so, dass sich weiter gar nichts tut. Also der hat dann irgendwann ein neues Konto denen gemeldet, wo sie das Geld überweisen sollen, ne? Eine neue Gesellschaft, aber Eigentümer ist die alte geblieben. Bei der Sievertstraße ist es schon ein bisschen verwunderlich, dass er das nicht verkauft hat, weil auch die Sievertstraße ist aus dem Verjus-Fonds finanziert worden. Und auch da ist es so, dass eben richtig viel Zinsen angefallen sind und die Rückzahlung hätte schon 2023 erfolgen müssen, ist nicht erfolgt, ist ja gestundet worden. Dann, ja, weil der Fonds inzwischen ja selbst in Zahlungsschwierigkeiten ist. Die Wahrscheinlichkeit, unsere Vermutung ist, dass es eben tatsächlich bei ihm interessanterweise die Krise seines eigenen Systems mit der Krise auf dem Wohnungs- und Immobilienmarkt jetzt im Zuge der großen Inflationszeit zusammenfällt. Ja? Das heißt, er kriegt das gar nicht mehr los, so einen Preis, die irgendwo sinnvoll wäre, um das solche Erträge rauszuholen, damit er den Fonds bedienen kann. Ja? Also der weiß natürlich, wenn er jetzt anfängt, so Objekte wie Sievertstraße in Berlin, Weserstraße, Hafenbergstraße, sind ja auch so Objekte, wo halbfertige Bauten seit Jahren seit 2019 zum Teil in der Landschaft stehen. Ich vermute schon, er hat versucht, die zu verkaufen, aber das hat im letzten Jahr zumindest und Anfang dieses Jahres eigentlich gar nicht funktioniert. Oder er hätte zu Werten abgeben müssen, die in seiner Bilanz wahrscheinlich noch größere Schwierigkeiten gerissen hätten, denn die hat er ja in seiner Bilanz, in der Gesamtbilanz, der hätte er mit Sicherheit mit einem größeren Wert drin. Ja? Wenn er die zu einem Wert darunter verkauft, heißt das, er macht ja wieder Minus und damit würde die Frage der Überschuldung und der Insolvenz eigentlich schon längst anstehen. Ja? Und das wird der Grund sein, die machen gar nichts. Ja? Der lässt das einfach zurzeit.
0: Du hattest ja den Verjus-Fonds angesprochen, also einem geschlossenen Fonds. Und da stand auch unter anderem im Handelsblatt, dass der auch finanziell sehr in der Schieflage ist. Wie kann denn aber dann dieser Fonds für den Grundstückskauf am Hafenplatz so viel Geld zur Verfügung stellen, wenn eigentlich klar ist, schon damals, also im Dezember sollten ja eigentlich Rückzahlungen stattfinden, die dann aber nicht getätigt worden sind. Auch eben aus Geldmangel, dass er tatsächlich nochmal 100 Millionen für diesen Kauf des Grund und Bodens zur Verfügung stellt. An und für sich ist es doch eigentlich auch unsolide gewirtschaftet, oder?
3: Na, man muss, glaube ich, verstehen, dass diese Risikoimmobilienfonds, dass die in einer bestimmten Systematik unterliegen. Ja? Und das ist ja im Prinzip Geld, was die verwalten, was in der Regel aus normalen Geldkreisläufen kommt. Also bei dem Verjus-Fonds ist es so intern, ja, da stecken durchaus zig Millionen auch von zum Beispiel Pensionsfonds, ja, von Versorgungswerken aus verschiedenen Bundesländern. Ich will die jetzt nicht nennen, ne? Das ist dann, wo das Handelsblatt gesagt hat, das ist so, was man lieber nicht öffentlich nennen, aber da ist ganz klar, in solche Fonds investieren auch quasi halb öffentliche Institutionen, die ihr Geld dort anlegen mit der Idee, dass sie damit einen höheren Zinssatz erzielen, höhere Rendite erzielen für ihre zum Beispiel Beamtenpensionen und sonst irgendwas, als das, was weiß ich, bei einer ganz normalen Sparkasse wäre oder sonst irgendwas. Ja? Und da ist eben, wenn das so ist, ist aber auch klar, dass sozusagen kaum möglich ist, so einen Fonds tatsächlich komplett zu liquidieren. Ne? Weil natürlich diejenigen, die da Geld reingetan haben, alles dafür tun werden und den Fonds und die Fondsverwalter, ja, Anhäufer in, zum Beispiel ist das in Deutschland auch eine riesengroße Immobilienmarketinggesellschaft, dass die natürlich die in Auftrag geben, den Fonds aufrechtzuerhalten. Der ist zwar aktuell geschlossen, geschlossen heißt aber nur, dass jetzt nichts ausgezahlt wird. Ja? Das heißt nicht, dass der versucht weiter sozusagen zu wirtschaften und gleichzeitig eben, und das wäre meine Vermutung oder unsere Vermutung, dass die natürlich mit der Hoffnung reingehen, dass sich irgendwann doch noch der Markt wieder beruhigt und dass sich eine Investition zumindest so weit wieder lohnt. Ich nehme mal ein Beispiel, was ihr vorhin auch gesagt habt, kann durchaus sein, dass die davon ausgehen, dass der in so großen Schwierigkeiten ist, dass der von mir aus in 2 Jahren, wenn der Markt sich wieder ein bisschen beruhigt hat, dann diese Investition in Hafenplatz wieder weiterverkauft. Ja, an jemand anders zu einem höheren Wert, wenn die Grundstückspreise steigen ja gerade wieder, ja, das merkt man jetzt, zumindest die letzten Monate, ja, merkt man, wie das so langsam Grundstückspreise steigen, und das ist ja lange Zeit sein Geschäftsmodell und leider auch das Geschäftsmodell von ganz vielen dieser Immobilienentwicklern gewesen, einfach auf die immer steigenden Grundstückswerte zu setzen. Und das ist vermutlich mal, ist die Hoffnung da auch, ja, dass also dieses Filet-Grundstück auf dem Hafenplatz, dass der Fonds sagt, wenn der das in 2-3 Jahren wieder verkauft und das auslöst, kriegen wir trotzdem unser Geld da wieder rein. Ja? Aber wenn sie jetzt eben nichts geben würden, wäre pleite und insolvent, würde nie wieder was zurückzahlen. Und dann hätten sie allerdings ein Problem, dass ihre Einzahler, Einzahlerinnen, Versorgungswerke, da würden die einen Aufstand machen. Ja? Und das wäre dann, glaube ich, nicht gut. Das ist so ein bisschen die Spekulation. Ja?
2: Weil du nämlich uns eigentlich schon den Ball zugeschmissen hast vorhin, und ich würde da gerne nochmal zurückgehen, weil wir uns das nämlich auch wundern. Wir hatten uns gewundert, wie das sein kann, dass eigentlich jetzt gerade so ein riesengroßes Grundstück, und auch so ein Filetgrundstück an der Grenze zwischen Potsdamer Platz und Kreuzberg auf einmal mit so jemanden entwickelt wird. Aus euren Recherchen, gibt es da Antworten auf unsere Fragezeichen, wie eigentlich die Stadt Berlin sich auf so einen Deal einlassen kann?
3: Ich mach's mal ruhig an dem Beispiel, was wir in Potsdam kennen. Da ist es ja so, dass wir in der Glasmeisterstraße hier vorne in Babelsberg, ist auch eine der letzten großen Brachen, die es hier gibt. Und die soll mit einem Gesundheits- und Wohnzentrum, sozialen Wohnzentrum bebaut werden. Und zwar vom O-Berlin-Haus, eine große Wohlfahrtsorganisation hier in Potsdam. Und da hat sich Mochaides eingekauft. Ne? Vor ein paar Jahren hat er offensichtlich eine Investmentgesellschaft, die eigentlich bei der Oberlin-Haus dabei war, hat und aus Jena stammt oder Jena ihren Platz hat, die hat er offensichtlich, ohne hier natürlich das öffentlich zu sagen, gekauft, die Anteile, und war plötzlich Miteigentümer oder Haupteigentümer dieses Grundstücks in der Glasmeisterstraße. Und plötzlich musste Oberlin-Haus und die Stadt Potsdam mit jemandem wie Mochaides zusammenhängen. Und die Vermutung wäre ja auch hier, dass es vielleicht auch ein Hafenplatz so ist, dass das am Anfang gar nicht ein offizielles Investment war, sondern er sich da irgendwie eingekauft hat mit dem Geld vom Verjus-Fonds, und dann da war er da plötzlich. Und die Erfahrung bei uns in Potsdam, und ich befürchte, die ist in Berlin nicht anders, ist, dass Politik eben und Verwaltung oft gar keine Ahnung haben. Das ist eben, die wollen zum Teil gar nicht wissen, wer die Investoren und Investoren sind. Das ist manchmal so wie, was weiß ich, mit Nazi-Strukturen. Antifas wissen besser Bescheid über Nazi-Strukturen als der Verfassungsschutz. Und natürlich wissen wir als Stadtteil- und Mieterinneninitiativen oftmals besser Bescheid über die Strukturen der Investoren, als das Stadtverwaltung, Bauamt und sonst was weiß. Die wollen es nicht wissen und wissen es nicht. Das ist eine. Wenn sie es dann wissen, sind sie oftmals hilflos. Was können wir denn politisch machen? Die sind nun mal Eigentümer, und da kann man gegen Eigentümer kann man leider nicht machen. Die dürfen bauen, wie sie wollen, was eigentlich auch totaler Quatsch ist, wenn man so ein bisschen Planungsrecht kennt. Ja. Natürlich hätte Stadt genügend Einfluss. Und als drittes ist es dann eben auch wirklich so ein bisschen die Hilflosigkeit. Naja, dann ist es eben so. Ja. Also hier in der Glasmeisterstraße ist es schon so. Ja. Also die Stadtverwaltungsverantwortlichen, die jedes Mal, wenn die mich treffen, fragen die, Holgers, aber hast du was von Moraitis gehört? Ne? Weil sie annehmen, ich höre eher mal was von ihm, als die was von ihm hören, obwohl sie eigentlich ein gemeinsames Projekt von mehreren zig Millionen dort haben. Ja? Und das ist schon ziemlich krass, wie Politik und Verwaltung wirklich mit diesen ganzen Investorenprojekten umgehen. Ja? Also da ist manchmal das Gefühl, da ist kein Lernprozess im Gange. Man müsste doch längst mal politisch überlegen, wie geht man mit so einer Situation um, die ja quasi tagtäglich hunderte Opfer fordert, im wahrsten Sinne des Wortes. Ja? Menschen, die in dieser Stadt leben, ja? Die ein soziales Alltagsleben haben, die da rausgeschmissen, verdrängt werden, die, wie wir das am Anfang im Bisim Kiez erlebt haben. Ja? Und das Politik findet oder will keinen Weg finden, mit solchen Investoren anders umzugehen, als den ständigen roten Teppich auszurollen. Und das ist in Potsdam nicht anders als in Berlin.
0: Welche Möglichkeit hätte denn jetzt Politik? Weil letztendlich diese Frage zum Beispiel, warum gerade dieser Investor, der ja eigentlich schädlich für das gesamte Projekt ist, was ja auch sehr schön geplant wurde, wo kann Politik denn da tatsächlich lernen beziehungsweise auch Regeln entwickeln, dass eben solche Investoren gar nicht mehr zum Tragen kommen?
3: Ich glaube, man muss gar nicht so viele neue Regeln entwickeln. Das wäre natürlich auch schön, wenn Stadtplanung, ja, Planungsprozesse auch mal ein paar andere Kriterien, Schwerpunkte und Regeln hätten. Aber da stecken ja schon vieles drin. Natürlich kannst du in einem Bebauungsplan als Stadt relativ genau reinschreiben, was da zum Beispiel gebaut werden soll. Ja, also das ist doch das Recht, das politische Recht der Stadtverordneten oder Bezirksverordneten, in Bebauungspläne reinzuschreiben, welchen zum Beispiel soziale Grundlagen des Bauen dort haben soll. Ja, das muss man bloß reinschreiben und deutlich formulieren, und damit setzt man den Investoren ja als allererstes eine klare Vorgabe, dort geht nur das, und da gehen von mir aus keine Eigentumswohnung oder möblierte Appartements. Das kann ich reinschreiben, ja, machen sie bloß nicht. Ja. Das Zweite ist, was auf jeden Fall natürlich möglich ist, Planungs- und Bauvorhaben wird dann meistens so ein Durchführungsvertrag geschlossen. Und natürlich kann ich auch wieder in den Durchführungsvertrag Dinge reinschreiben, zum Beispiel: Es darf nicht verkauft werden. Ne? Ja, das kann man reinschreiben, ne? Dass das nicht an Dritte weiter dass das, was da in der Planung steht und im Vertrag gemeinsam formuliert ist, dass das einen Bestandsschutz von mir aus von 20 Jahren hat. Das kann man alles reinschreiben. Ja? Muss man bloß tun, ja, als Politik. Ja? Und natürlich denke ich auch als Drittes, Florian Schmidt macht das manchmal, ja, oder hat es früher manchmal, ich kenne die aktuelle Situation. Man sollte das alles öffentlich machen, auch als Verwaltung. Ja? Ich muss mir als Mieterinneninitiative eigentlich nicht mühsam Grundbuchauszüge raussuchen. Ja, das könnte doch auch Verwaltung sagen: Okay, natürlich gebe ich euch die Möglichkeit, ihr habt ein besonderes Interesse, das steht so im Gesetz, Menschen mit besonderem Interesse dürfen da reingucken. Wer, wenn nicht Mieterinnen, haben ein besonderes Interesse daran, zu erfahren, wer dort als wirtschaftlich Berechtigter und im Grundbuch drin steht. Und das gemeinsam öffentlich zu machen, ja, und so einen öffentlichen Druck gegen Investoren zu erzeugen. Wenn ihr hierher kommt und Scheiße baut, ja, und Menschen verdrängt, dann machen wir das öffentlich. Wir können zwar vielleicht nicht alles verhindern politisch, aber wir machen das öffentlich. Wir schaffen ein Klima, wo ihr euch nicht wohlfühlt. Darum geht's. Ja. Genau das hat André Holm mal so formuliert bei uns in einer Podiumsdiskussion. Ja, wenn man die Stadt zurückhaben will von den Investoren, dann muss man ein investorenfeindliches Klima schaffen. Und genau das ist auch die Aufgabe von Kommunalpolitik, dann gemeinsam mit Initiativen. Dann geht das auch.
2: Weil das macht ihr ja, und genau da seid ihr ja auch drin, in dem Öffentlichmachen von genau diesen Missständen und Misswirtschaften. Würdest du nochmal Werbung für euren Blog machen, ja, wo unsere Hörerinnen und Hörer sich über nicht nur diesen, sondern auch andere Investoren nachlesen können?
3: Das natürlich sehr gerne. Ja. Also wir haben in Potsdam seit 5 Jahren einen Blog, wo so ein Redaktionskollektiv gemeinsam darauf schreibt und auch natürlich die Recherchen veröffentlicht unter www.potsdam-stadtfuerallede. Und das ist tatsächlich etwas, wo in den letzten Jahren sich eine Situation entwickelt hat, dass da fast alle mitlesen. Also wir bereiten das natürlich auch über Social Media, und das ist schon schon so richtig zu merken. Wir hatten jetzt erst wieder so eine Situation, wo am Wochenende am Park Babelsberg so eine Wiederaufforstungsaktion war, weil die Stiftung Preußische Schlösser und Gärten. 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

0: Wer hat dir das erlaubt?
1: Heute sind wir zu Gast in Wedding im Büro von Theresa Keilhacker. Theresa, magst du dich kurz selber vorstellen?
2: Ich bin Theresa Keilhacker, ich bin freischaffende Architektin und teile mir hier einen Coworking Space im Wedding, wie du schon sagtest. Und ja, ich bin in vielen Bündnissen aktiv, unter anderem auch im Klimaschutzbündnis 2030.
1: Wir hatten vorangehend ein Interview mit Holger von Stadt für alle im Projekthaus Potsdam. Und Holger hat uns darauf hingewiesen, dass ein sehr wichtiges städtebauliches Instrument der Bebauungsplan ist. Würdest du uns noch mal kurz erläutern, warum der Bebauungsplan so wichtig ist, was da reingeschrieben werden kann, wie es mit Beteiligung aussieht und wer den Bebauungsplan überhaupt erstellt?
2: Der Bebauungsplan ist tatsächlich ein sehr scharfes Schwert bei der Stadtentwicklung, weil in den Bebauungsplan kann man alles reinschreiben, von sozialen Wohnungsbau bis Gemeinbedarf, Nutzung, Grünanlagen. Und er hat eben, wie du schon angedeutet hast, Beteiligungsmöglichkeiten und Umweltbelange sind Pflichtprogramm. Wir haben ja aber doch hier in Berlin, vor allem im Ostteil der Stadt, sehr häufig die Situation mit Paragraph 34. Und das ist so ein Lückenschlussparagraph, der heißt dann so schön, es soll sich der Umgebung anpassen. Und wenn die Umgebung heterogen ist, dann nimmt man gerne das Höchste heutzutage, was man dann anpassen kann an Dichte. Und das ist dann oft nicht das, was sozialverträglich ist und auch nicht das, was unbedingt für die Grünräume, die ja auch gleichzeitig Sozialräume sind, wichtig ist.
3: Was wir jetzt in letzter Zeit erleben, ist ja, dass es durchaus Bebauungspläne gibt, aber dass eben halt auch Projekte entstehen, wo eben einzelne Investoren planen, zusammen auch mit dem Bezirksamt und mit den landeseigenen oder mit einer landeseigenen. Und da wird teilweise eben halt auch von Voraussetzungen ausgegangen, die eben halt Paragraph 34 betreffen. Ein Flächennutzungsplan ist zwar vorhanden, das ist auch häufig im Westteil der Stadt, im Ostteil ist es nicht der Fall, aber es passieren eben halt auch Bebauungen, die eben alte Bestandsbauten außer Acht lassen. Und wir haben gerade so einen konkreten Fall, wo alte Bestandsbauten abgerissen werden sollen, auch aufgrund von Untersuchungen. Und letztendlich fragen wir uns, wie kann man eigentlich alte Bestandsbauten erhalten, in eine Planung mit einbeziehen und eben halt auch den Abriss verhindern?
2: Das ist tatsächlich wichtig, dass wir diese Bestandsbauten erhalten. Da bin ich ganz bei dir, weil es ist nicht nur Mieterschutz oft, sondern es ist natürlich auch Klimaschutz, weil viel graue Energie darin gebunden ist. Und deswegen haben wir uns auch sehr dafür eingesetzt, dass die Bauordnung dahingehend novelliert wird, dass es wieder eine Genehmigungspflicht gibt. Und für den Abriss, die gibt es ja im Moment nicht mehr, also bei den meisten Bauvorhaben, sodass es eben nur anzeigepflichtig ist und der Investor oder Investorin eigentlich alles machen kann. Und wenn man die Genehmigungspflicht wieder einführt, würden wir vorschlagen, für Wohnraum genauso wie für Gewerberaum, weil aus Gewerberaum kann Wohnraum werden, und aber Gewerberaum brauchen wir natürlich auch. Wir haben ja auch die Verdrängung von günstigen Gewerberaum für Handwerk und so weiter in der Stadt. Also auch da ist Bestandsschutz auch immer Mieterinnenschutz. Insofern ja, also wir müssen uns dafür einsetzen, dass es bauordnungsrechtlich wieder verankert wird. Und wenn dann aber doch abgerissen werden müsste, weil jetzt zu viele Schadstoffe im Gebäude sind oder die Statik nicht mehr in Ordnung und der Aufwand, dies alles zu ertüchtigen, viel zu hoch ist, könnte man eben verlangen, dass eine Lebenszyklusbilanz oder auch Ökobilanzierung verlangt wird und die an diese Genehmigungspflicht geknüpft wird. Und soweit war auch unser Vorschlag gegangen. Das ist zwar etwas komplexer und verlangt natürlich eine etwas aufwendigere Berechnung, aber dann stellst du eben den Ressourcenverbrauch und CO2-Verbrauch neben ein Abriss-Neubauprojekt und dann kommen oft ganz andere Sachen raus.
0: Ich muss da gleich nochmal nachfragen, weil ich glaube, das ist ein extrem komplexer Berechnungsvorgang. Könntest du das trotzdem nochmal für unsere Hörerinnen und Hörer versuchen, wie so eine Ökobilanzierung mit einem Lebenszyklus aussehen kann? Also was man da für Kriterien anguckt und wie das berechnet wird oder wie das sich zusammensetzt?
2: Ich versuch's. Also man stellt im Grunde genommen zwei Gebäude nebeneinander und vergleicht den Abrissneubau mit dem Bestand. Was verbraucht er von der Kubatur für CO2? Wie sind die Wirkungen auf die Umwelt? Weil es geht da auch um Treibhauspotenzial und aber auch Ozonzerstörungspotenzial und Versauerungspotenzial. Das heißt, es sind Umweltwirkungen, ne? Die kann man aber wissenschaftlich berechnen. Dafür gibt es auch Tools. Und das sind, wir planende können das oder sollten es können, sagen wir mal so. Und diese zwei Gebäude, das imaginäre Abriss-Neubau-Vorhaben neben das bestehende, wird dann verglichen und eben nicht nur nach ökonomischen Kriterien, sondern nach ökologischen dann in dem Fall.
0: Weil das sind jetzt ökologische Kriterien, sind da, es geht wirtschaftlich um Softfacts, um soziale Kriterien. Gibt es da irgendeine Art von Bilanzierung, die zudem auch noch greifen könnte und würde?
2: Die sozialen Faktoren sind uns natürlich auch sehr wichtig, aber die können wir nicht so gut bilanzieren wie diese Ökobilanz. Das heißt, das ist nicht so Hard Facts, ne? Soziale Belange sind eben nicht so gut zu bewerten. Nichtsdestotrotz kann man natürlich argumentativ herbeiführen, ob sich jetzt so eine Spielplatzfläche da drauf befindet oder eine Kita oder Grünanlagen, die Kita nutzt oder dergleichen. Ja, dann kann man natürlich gucken, wie viel Bewohner haben wir hier, wie viel Bedarf haben wir, und dann kann man diese Argumente ins Feld führen. Aber das kann man nicht bauordnungsrechtlich regeln.
3: Jetzt hattest du ja auch schon angeschnitten in unserem Vorgespräch, dass es Machbarkeitsstudien gibt, die den Erhalt von Gebäuden eben halt auch untersucht. Was wird denn grundsätzlich in Machbarkeitsstudien überhaupt untersucht? Weil zum Beispiel in unserem konkreten Fall Hafenplatz ist auch eine Untersuchung durchgeführt worden und von einem unabhängigen Institut oder Firma. Und es soll ja jetzt eine neue gemacht werden. Was wäre bei einer Machbarkeitsstudie eigentlich alles notwendig, vernünftig und zulässig?
2: Da gibt es eine ganz große Bandbreite, weil das ist kein feststehender Begriff. Machbarkeitsstudie kann der Auftraggebende so beauftragen, wie es ihm passt. Das ist also letztendlich auch eine politische Vorgabe. Gebe ich ein Gutachten oder Machbarkeitsstudie raus pro Erhalt oder pro Abriss? Damit fängt es schon an. Wir werben eben dafür, dass es pro Erhalt erstmal beauftragt wird, sodass derjenige, der untersucht, weiß, ich soll jetzt hier alles untersuchen, daraufhin, wie man es erhalten kann. Das sind ganz andere Fragestellungen. Also bei Schadstoffen ist es so, dass man dann zum Beispiel anders entsorgt eventuell. Also beim Abriss musst du ja alle Schadstoffe aus dem Gebäude rausholen. Bei Bestandsertüchtigung kann man sie auch kapseln. Dann muss man sie gar nicht rausbringen aus dem Gebäude, sondern kann sie unter Umständen drin lassen und kapseln, sodass sie dann nicht mehr schädlich sind. Weil die verschwinden ja nicht. Wir bringen sie ja nur von A nach B. Die wird es leider weitergeben. Das ist auch oft ein Argument für den Erhalt. Bei den statischen Ertüchtigungen ist es natürlich schon so, wenn jetzt zum Beispiel Risse im Fundament sind, dann muss man tatsächlich auch überlegen, ist es ökonomisch überhaupt möglich, das so zu ertüchtigen? Also ertüchtigen kann man es immer, kann von unten die Statik verbessern. Aber das kostet natürlich dann schon Geld und das müsste man dann halt auch mal auf 50 Jahre rechnen. So ein Lebenszyklus ist so im Schnitt ansetzbar und dann sehen, ob sich das lohnt. Aber hier haben wir es natürlich mit Gebäuden zu tun, die einen Instandhaltungsrückstau haben. Das sieht man ja, wenn man dran vorbeifährt, und auch man weiß es, weil es 70er Jahre sind, hat sicherlich auch Schadstoffe. Da muss man schon überlegen, was man da überhaupt anfasst, ne? Weil je weniger man natürlich verändert an dem Gebäude, da gilt dann auch Bestandsschutz und trotzdem können Mieter da und Mieterinnen gut leben da drin. Müsste dann vielleicht nur der Instandhaltungsrückstau beseitigt werden.
3: Was wir auch mit den Mieterinnen besprochen haben, also wir sprechen jetzt vom Hafenplatz, ist, dass die sagen, ja, wie du eben gerade angeschnitten hast, also wir haben einen großen Instandhaltungsrückstau, auch teilweise durch Verkäufe, es wurde nichts gemacht, aber im Grunde genommen würden wir uns wünschen, dass zunächst erstmal auch unsere Bedürfnisse dort wohnen bleiben zu können und eben halt auch die Mieten niedrig zu halten oder zumindest adäquat niedrig zu halten, berücksichtigt werden. Und wir würden gerne bei so einer Untersuchung auch beteiligt werden. Wir würden gerne selbst Schwerpunkte setzen. Wäre das dann überhaupt möglich?
2: Ich denke, sowas ist immer möglich, ist auch eine Frage des politischen Willens. Ich erlebe zum Beispiel Genossenschaften so, dass sie sehr wohl ihre Mieterinnen und Mieter beteiligen bei solchen Umbaumaßnahmen und sie mitnehmen auf diesem Weg des Sanierungspfades, der ja sich oft mit vielen Anstrengungen für alle hinzieht. Ich kenne gerade auch so ein Beispiel von 1892 Genossenschaft, die aufstocken im laufenden Betrieb, um mehr Wohnraum zu schaffen, ohne zu versiegeln. Das halte ich für vorbildlich, 2 Geschosse auf einem relativ großen Wohnungsbau aufzusetzen in Holzbauweise. Und währenddessen werden noch die Stränge saniert und so weiter. Und natürlich passieren da Missgeschicke. Es regnet mal durchs Dach oder man hat viel Staub und so. Und man muss die mitnehmen, muss regelmäßige Treffen machen. Man kann darüber hinaus auch Modelle entwickeln, wie man sie integriert, also arbeitstechnisch, auch handwerklich. Wenn beim Hafenplatz weiß ich, dass viele Geflüchtete auch untergekommen sind, die haben ja auch Berufe. Man könnte über solche Jobvermittlungsstellen auch versuchen, die in so ein handwerkliches Tun zu bringen. Das macht natürlich allen mehr Freude, wenn sie auch ein Stück weit an solchen Prozessen beteiligt werden.
0: Das würden wir uns alle ja immer sehr wünschen, dass wir da mitgenommen werden. Und so wie das klingt, ist ja auf der politischen Ebene der Bebauungsplan eine Geschichte, wo man Dinge reinschreiben kann. Aber auf diesem Weg zum Bauen, ich kann mich erinnern, bei uns am Spielplatz, am Kotti, ne, da ging es einfach darum, diese Planung ab Phase 0, dass da überhaupt keine Möglichkeit bis jetzt da ist, überhaupt als Nachbarinnen und Nachbarn im Selbstbau da reinzugreifen und nicht vielleicht, weil es nicht gewollt ist, sondern auch, weil die Finanzialisierung für solche Sachen auch nicht geklärt ist. Wenn wir wirklich über Phase 0 reden, Beteiligung ab Phase 0, welche Stellschrauben bräuchte es dann eigentlich jetzt von dieser ganzen ausführenden Seite her, damit es überhaupt laufen kann, ne?
2: Es ist natürlich immer ein Mehraufwand. Man muss mehr Personal bereitstellen, die solche Prozesse begleiten. Das braucht man nicht weglügen. Aber sinnvoll ist es immer. Und die Phase 0 heißt nichts anderes, als dass der Bauherr oder die Bauherrin ihre Aufgaben macht. Phase 0 ist die Bauherrinnenaufgabe. Die muss nämlich erstmal rausfinden, was brauchen meine Mieterinnen und Mieter, was möchte ich erreichen, in welcher Zeit und was sind meine finanziellen Ressourcen. Das sind Klärungsprozesse in der Phase 0. Und erst dann fängt es an mit der Planung. Dann kommen wir sozusagen ins Spiel. Oft werden wir missbraucht, schon als Planer. Wir sollen dann alles auf einmal für den Bauherrn machen. Aber wir können das gar nicht. Also es ist eigentlich was wir für den Bauherrn dann zwar auch wieder stellvertretend übernehmen können, aber dann muss das auch bezahlt werden. Also wenn der Bauherr das selber nicht schafft oder Bauherrin, dann müssen sie dafür Dienstleister engagieren.
0: Also eigentlich wäre das voll machbar, ne?
2: Natürlich, das ist auch sinnvoll, ehrlich gesagt, weil Bewohnende wissen am besten Bescheid über ihren Ort.
1: Ein Argument der Politik, den Hafenplatz abzureißen und neu zu bebauen, ist die Tatsache, so wird es genannt, dass es sich kein Investor findet für eine Sanierung. Wie würde denn aus deiner Sicht das möglich sein, dennoch, also auch wenn man jetzt niemanden findet, der bereit ist, so viel Geld zu bezahlen, denkst du, da gibt es Lösungen?
2: Ich kenne jetzt nicht jedes Detail vom Hafenplatz und ich kann das nur sozusagen von oben drauf schauen. Ich sehe, wenn ich mit dem Fahrrad dran vorbeifahre, dass es schon eine relativ hohe Dichte hat. Es sind ja hohe Treppenhäuser dort, die aus den 70er, 80er Jahren vermutlich stammen. Und die haben entsprechende Grünanlagen, die auch wichtig sind, wenn man so wohnt, wie eben sehr dicht und hoch wohnt. Ähnlich wie auch im Ostteil der Stadt bestimmte städtebauliche Konfigurationen sind. Und jetzt ist immer die Frage, wie viel Rendite will denn der Investor oder die Investorin? Wollen sie eine kleine Marge? Eine Genossenschaft ist zum Beispiel mit einer kleineren Marge zufrieden, also ein Investor in der Regel oder Investorin, hier ist auch noch ein Konglomerat, soweit ich weiß, die wollen eventuell 8%, dann ist es natürlich klar, dass sich das dann irgendwann nicht lohnt, so behutsam an so ein Thema ranzugehen. Aber wir kennen doch aus den Kreuzberger 80er Jahren, IBA alt, wie solche Selbstertüchtigungsprozesse eigentlich funktionieren können. Wenn Bewohnerinnen dann selber Hand angreifen und selber mitmachen, kann man viele Prozesse auch beschleunigen. Es ist mit Genossenschaften, denke ich, am ehesten möglich. Gibt ja die unterschiedlichsten, die muss man halt versuchen, ins Boot zu holen bei solchen Orten. Aber ich halte diesen Ort für schon besonders, weil er natürlich an der Umbruchkante ist zwischen Potsdamer Platz und einer sich gentrifizierenden Gegend, hat aber gleichzeitig diese Bruchkanten aus der IBA-Zeit noch. Und da ist es eigentlich auch spannend, sowas zu erhalten, so eine soziale Durchmischung, die an der Stelle ja offensichtlich sehr gelungen ist.
3: Ja, und zwar würde ich gerne wissen, wäre es jetzt trotz der bisherigen Projektplanung möglich, dass man noch einen Bebauungsplan jetzt aufstellt für dieses ganze Gebiet? Weil im Augenblick sieht es ja so aus, als sei eigentlich alles schon vorgegeben und die Gebäude, die eben halt aufgrund von Kostenfaktoren nicht sanierungsfähig sind, sage ich mal in Anführungsstrichen, müssen abgerissen werden, damit auch neue Bauten dahin kommen können. Aber kann man jetzt auch politisch den Willen ausdrücken, dass man so etwas erhalten will und gleichzeitig einen B-Plan machen? Obwohl das jetzt eben halt alles schon geplant ist.
2: Man muss politische Mehrheiten in so einem Fall finden, dass man vielleicht eine städtebauliche Erhaltungsgebiet draus macht. Das wäre ja auch noch eine Möglichkeit. Also ein B-Plan hat immer den Nachteil, dass er eben hohe Gesellschaftshürden hat, was ja was Schönes ist, aber dafür dauert es halt auch immer. Und das hilft eventuell diesen Mieterinnen und Mietern nicht, wenn sie in unsanierten Häusern sitzen und hohe Energiekosten haben. Das kann ich nicht beurteilen, aber das muss man natürlich auch abwägen. Also für mich stehen dann schon die dort wohnen im Mittelpunkt, wenn das eine gute Mischung ist, dann würde ich da immer behutsam rangehen und nicht so mit der großen Keule, mit Abriss-Neubau, auch aus sozialen Gründen.
1: Ihr fordert ja mit der Berliner Architektenkammer ein Abrissmoratorium. Jetzt wäre meine Frage, also du hast ja vorhin schon kurz erläutert, warum das wichtig wäre. Ist nicht das schneller bauen Gesetz, steht das dem nicht diametral entgegen? Also was hätten wir eigentlich mit dem schneller bauen Gesetz zu befürchten in Bezug auf den Abriss?
2: Diese Abrissproblematik, die ist jetzt schon de facto schlecht. Da wird auch das schneller bauen Gesetz nichts dran ändern, soweit ich das überblicke, sondern das schleift eher Belange aus dem Naturschutz und Umweltschutz. Und auch teilweise Denkmalschutz wird anders organisiert. Auch da gibt es dann Abwägungsprozesse, die nicht mehr so funktionieren würden wie jetzt. Man möchte das eben alles beschleunigen, aber unser Argument ist, dass Qualität vor Schnelligkeit geht und dass man auch am Ende diese Sachen auch abarbeiten muss, weil Bauen ist kompliziert und kostet viel Geld und hat immer schon viel Geld gekostet. Man muss diese Schritte auch echt sauber abwägen und da ist nichts geholfen, wenn man da so holterdiepolter durchreitet. Was unser konkreter Vorschlag war, zum Beispiel ist, dass man den qualifizierten Freiflächenplan fordert. Das würde bedeuten, dass dann eben Naturschutz und Umweltbelange nach vorne gezogen werden in den Bauantragsprozess und nicht erst nach hinten geschoben und hinten abgearbeitet wird, wenn das Haus womöglich schon durchgeplant ist und man diese zwei Themen nicht mehr miteinander verknüpfen kann. Wir haben ja ganz oft dieses Stichwort mit der Krötenwanderung und was nicht alles. Solche Dinge kann man ja vorher schon begutachten lassen und muss nicht warten, bis das Bauvorhaben schon durchgeplant ist. Und das wird oft in der falschen Reihenfolge gemacht. Und deswegen denken wir, daran könnte man Prozesse verbessern und beschleunigen. Dann haben wir auch vorgeschlagen, dass bestimmte Digitalisierungsprozesse natürlich vorwärts getrieben werden müssten. Wir arbeiten immer noch aber mit einer Handunterschrift, die dann wieder gescannt und weitergereicht werden muss. Wir haben noch keinen digitalen Bauantrag, der vollständig funktioniert. Also es sind so ganz einfache Dinge, die einfach nicht funktionieren. Und da muss man jetzt kein schneller Bauengesetz bemühen aus meiner Sicht. Aber klar, alles lässt sich verbessern. Wir müssen da auch in Dialog gehen. Wir haben auch eine Stellungnahme abgegeben jetzt als Architektenkammer Berlin. Die ist sehr lang und komplex. Würde jetzt hier auch zu weit führen. Aber mit dem Abriss hat es wenig zu tun. Der Abriss, das ist ein bauordnungsrechtliches Thema. Und da müsste man die Bauordnung novellieren. Und da haben wir vor einem Jahr konkrete Vorschläge für gemacht. Und die wurden nicht akzeptiert von der politischen Mehrheit.
0: Warum denn nicht?
2: Naja, weil man eben findet, dass das investorenfreundlicher ist, vermutlich, wenn man das halt zulässt, dass man da so einen liberalen Markt hat, ja, der halt alles darf, so ist das ja. Das heißt ja immer, ordnungspolitisch, das macht dann einfach, stranguliert die Investorentätigkeit und man möchte es liberaler handhaben. Klar, es ist dann einfacher auch manchmal, aber zu welchen Kosten, ne?
0: Das ist total spannend, weil da würde ich nämlich gerne nochmal nachfragen, weil wenn man sich jetzt gerade, also vielleicht könntest du aus deiner Sicht mal ganz kurz schildern, in welchem Prozess wir von Stadtentwicklung uns gerade befinden. Ne? Also ich glaube, wir haben alle so einen gewissen gefühlten Zugang. Es fühlt sich so ein bisschen an wie History repeating itself. Ne? So wenn ich mir angucke, so die Baupläne vor der IBA, in der Nachkriegszeit, wo man auch gedacht hat, man setzt jetzt große Dinger hin. Das sind ja jetzt witzigerweise die Teile, über die wir jetzt gerade reden. Ne? Unser neues Kreuzberger Zentrum ist ein Teil davon. Hafenplatz ist auch ein Teil davon. Und mit der ganzen Idee, wie Stadt irgendwie funktionabel für auch eine autogerechte Stadt ist. Ne? Und dann diesen

0: dann in den letzten 5 bis 10 Jahren ganz massiv natürlich die Tatsache mit Niedrigzinspolitik. Die hat massive und verheerende Auswirkungen auf alle Städte gehabt, die attraktiv sind. Und Berlin hat da extrem Land verloren. Also in jeder Hinsicht. Also ich meine, vorher schon mit dem klammen Haushalt, dass man landeseigene Grundstücke verhökert hat. Aber danach kam diese Niedrigzinspolitik mit Betongold und so weiter. Und in der Zeit sind irreparable Schäden passiert. Das muss man so deutlich sagen, weil es ist ja weg. Und es sind Häuser, Quartiere, ganze Quartiere aufgekauft worden. Und es ist nichts investiert worden bei manchen Quartieren. Die wurden einfach von Rentenfonds, von was weiß ich was gekauft und blieben so oder bleiben so und haben alle nach wie vor einen Investitionsstau. Deshalb muss man schon dran arbeiten, dass man A, so Instrumente wie zum Beispiel diesen Bauüberhang aktiviert. Also wir haben ja Bauanträge, die nicht gebaut sind, dass man da in Ordnungspolitik reingeht und sagt, das muss jetzt bebaut werden, dass man auch, das gibt es jetzt, Fördermittel vom Bund für den Umbau von Büroflächen, die leer stehen, zu wohnen. Das ist zwar aufwendig und nicht günstig, aber wir haben einen irren Leerstand an Büroflächen, der Tendenz steigend. Gibt es bei Statistika hier, kann man alles abrufen, das geht sehr nach oben. Dann haben wir ein Ladensterben. Also wir müssen uns schon um Transformation viel mehr kümmern als um dieses Neubauthema. Das Neubauthema ist an manchen Stellen auch notwendig, klar. Aber priorisiert müssen wir uns um die Transformation des Bestandes kümmern.
1: Weil du gerade gesagt hast, wir müssen uns um die Transformation kümmern. Und ich habe vielfach so nachgefragt, wieso werden eigentlich Altbauten, wenn sie beispielsweise stark sanierungsbedürftig sind, wieso ist es da so schwierig, Gelder zu generieren, damit die instand gesetzt werden? Gibt es eigentlich ganz konkret Fördermodelle für den Erhalt und die Ertüchtigung, auch ökologische Ertüchtigung von Bestandsbauten? Weil mir wurde immer gesagt, ja, es ist Geld da, aber es wird gar nicht beantragt. Auf der anderen Seite wird gesagt, ja, das ist sehr schwierig, dafür Gelder zu bekommen. Was ist denn nun richtig? Also gibt es dafür Fördertöpfe oder gibt es keine?
0: Also zunächst muss ich mal sagen, ich werbe immer sehr dafür, dass jede Eigentumsgemeinschaft, dass sie sich Instandhaltungsrücklagen bilden. Das ist natürlich schon ein Teil der Miete. Also nicht nur im sprichwörtlichen Sinne, aber man legt halt was zurück dafür, dass nach 20 Jahren instand gehalten werden muss. Das ist ja ein normaler Prozess. Und das ist in Berlin leider ein bisschen verkommen, diese Auffassung, dass man nicht nur Mieten rausziehen kann, günstige, sondern man muss natürlich reinvestieren in den Bestand. Und das macht man aber über Jahre, da spart man einfach an, da macht man Sanierungsfahrplan und dann hast du das Geld auch ohne Fördermittel nach 10 Jahren beisammen. Da wird auch schlecht gehaushaltet, muss man schon auch kritisch sagen. Generell schau dir die Mietwohnungen und Häuser an, wie in welchem Zustand die sind. Da werden Mieten rausgezogen, das sieht man, und nicht wieder reinvestiert. Und dann natürlich, wenn es dann schon mal in den Brunnen gefallen ist, das Kind, dann müsste man nach Fördermitteln greifen, weil dann der Sanierungsrückstau so groß ist, dass dann die Mieten halt sonst zu stark steigen würden. Und das gibt unser Markt hier auch nicht her. Wir haben hier nicht so eine Riesenkaufkraft, dass man eben dann plötzlich das Dreifache verlangen kann. Und das ist ja auch Teil des Problems, warum, du fragtest ja vorhin, Stadtentwicklung, wir haben da schon auch ein strategisches Problem, dass wir zum Beispiel ja viele Transferempfänger haben, die aber auch in unsanierten Beständen sitzen. Das heißt, der Staat zahlt ja nicht nur den Transfer eben für diese Miete, sondern dann auch noch die Nebenkosten, die ja dann auch nicht, die viel zu hoch sind. Die müsste ja energetisch saniert worden sein in der Zwischenzeit, aber ist es oft nicht. Die hocken auch oft in diesen Sachen, die nicht saniert sind, obwohl sie landeseigen sind. Da sind sehr viele Rückstände auch bei den Landeseigenen. Also kann man gar nicht sagen, es sind immer nur die Privaten, die da im Rückstand sind. Natürlich auch KfW-Mittel, ne? Also für energetische Sanierung gibt es nach wie vor Bundesmittel. Und die IBB gibt teilweise noch was dazu. Das gibt auch für barrierefreien Umbau Fördermittel. Also wir haben schon

0: einiges, was da greift.
1: Ich habe gedacht, dass diese Fördermittel immer auch an bestimmte Vorgaben gekoppelt sind. Das heißt, man kann die nicht einfach so akquirieren, sondern man muss dann eben auf der anderen Seite wieder sehr umfangreiche Umbaumaßnahmen machen, um eben diesen Vorgaben zu entsprechen. Ist das richtig?
0: Ja, da sind tatsächlich Vorgaben dran geknüpft, weil man möchte eben fördern, dass die Sanierungsquote, die energetische in erster Linie, erstmal gesteigert wird. Wir verbrauchen zu viel Energie, ist ja nach wie vor der Fall. Und man kann das aber so abwägen, dass man jetzt nicht jedes Haus total hochrüsten muss in der Hinsicht, sondern man guckt sich das halt an und sagt, hier an der Stelle macht es Sinn, das Bauteil zu ertüchtigen oder die Heizungsanlage. Und man kann auch bauteilbezogen Förderung bekommen. Also man muss nicht das ganze Paket nehmen. Dafür braucht es aber schon umfangreiche Beratung und man muss auch zugeben, der Förderdschungel ist enorm. Das schaffen inzwischen wirklich nur noch Spezialisten da. Es ändert sich auch ständig, muss man sehr gut drin sein in dem Thema oder sich halt damit beschäftigen. Das ist komplex inzwischen geworden. Und gerade wenn man es noch kombiniert mit Gründach Plus, also der Senat hat auch einiges, was hier noch im grünen Bereich gefördert wird. Und du kannst die kombinieren, die Programme, aber das ist wirklich schon eine Aufgabe.
1: Nochmal eine Verständnisfrage dazu. Du hast das vorhin auch schon angedeutet. Also die hohen Energiekosten sind ja, das ist ja der eine Punkt. Aber auf der anderen Seite habe ich mir immer die Frage gestellt, wenn man die dann abfedert, zum Beispiel durch regenerative Energien. Also es geht ja eigentlich uns in erster Linie um den CO2-Verbrauch und nicht darum, ob es jetzt, naja, sagen wir mal, teuer ist, sondern ne, dass der CO2-Verbrauch ist ja sozusagen die kritischere Größe. Jetzt mal bezogen auf das Beispiel Hafenplatz, gäbe es da Möglichkeiten, saubere Energie zu generieren und dadurch eben Teil dieser Energiekosten so zu kompensieren, dass es doch wieder rentabel wäre, das Gebäude zu sanieren?
0: Wie gesagt, ich kenne es jetzt nicht so gut, aber dadurch, dass es eben Außenanlagen hat, also Fläche, die zugänglich ist für größeres Gerät, kann man da zum Beispiel mit Erdsonden wahrscheinlich arbeiten. Müsste man jetzt mal das Gebiet kennen. Wir haben ja Karten für Berlin, wo das gut geeignet ist und wo nicht. Aber Geothermie bis zu 100 Metern ist eigentlich relativ fast überall möglich. Und das kombiniert mit PV auf dem Dach, da hat man schon... Wärmepumpe ist man gut dabei. Dann müsste man eben die Fassade zum Beispiel vielleicht gar nicht anfassen. Das müsste man sich einfach im Detail angucken. Also wenn man ein Pro-Erhalt-Gutachten beauftragt, muss man im Anschluss auch eine Art Energiekonzept mal beauftragen, wie man diese Gebäude dort auf den Grundstücken bewirtschaften kann, sinnvoll. Weil da machen auch oft Quartierslösungen Sinn. Aber jetzt ist es natürlich dort in unterschiedlicher Eigentumsstruktur und da müssen die sich dann zusammentun. Vielleicht lohnt sich aber ein Nahwärmenetz, kann alles sein, ja, das muss man untersuchen und ich finde das immer super spannend. Wir haben jetzt gerade, vorgestern habe ich die Laudatio halten können für ein, in dem Fall Neubauprojekt, die so ein Nahwärmenetz umgesetzt haben. Und das ist schon eine tolle Sache. Dann bist du komplett regenerativ und unabhängig und kannst für dein Quartier alles entsprechend produzieren, was verbraucht wird.
1: Magst du das nochmal ein bisschen genauer erläutern, wie das funktioniert?
0: Ja, in dem Fall ist auch eine Erdsondenanlage, die eben auf diesem Grundstück, wo ich glaube 84 Wohneinheiten entstanden sind, wurden die vorher gebohrt. Und entsprechend auch die PV auf den Dächern mitgeplant, in dem Fall gleich integriert auf die Schrägen der Dächer. Und dann wird das der Strom sowohl über Durchlauferhitzer für die Wassererwärmung genutzt, die Wärme kommt von den Erdsonden eben. Und dann kannst du noch E-Autos dranhängen. Also es ist wirklich autark einfach dieses Quartier. Das ist ziemlich ideal.
1: Und hat deswegen
0: den Klimaschutzpartnerpreis 2024 gewonnen. Also ich muss natürlich auch sagen, dass es von ZRS-Ingenieuren und Architekten geplant wurde. Und es ist in Berlin-Britz im Norden von Berlin, bei Bezirk Pankow. Wurde übrigens auch nach § 34 genehmigt, interessanterweise. aber eben auch recht dicht und ist im Grunde genommen auch ein Vorbild dafür, dass man eben nicht so mit einem Familienhäuschen da weiter strickt, sondern schon auch ein bisschen kompakter wird. Und die teilen sich diesen imaginären Dorfanger, habe ich das genannt, teilen die sich praktisch und es sind wie eine Wohneigentumsgemeinschaft geteilt. Haben nicht jeder sein Gärtchen sozusagen, sein eigenes, sondern teilen sich einen Dorfanger praktisch gemeinsam. Da muss man sich schon verstehen.
2: Aber das ist im Endeffekt das Prinzip von urbanen Wohnzimmern unten miteinander im urbanen Raum. Ich möchte nochmal über diese soziale Architektur, weil ich frage mich wirklich, wie man diese Frage, diese Soft Facts noch reinschieben kann politisch in so einen Bau- und Planungsprozess.
0: Ja, sicher. Also du kannst sie ja eben politisch beschreiben. Sachlich politisch beschreiben und es dann halt sagen, das ist dir so wichtig, dass du das erhalten möchtest. Eben bestimmte Anteile an Grün im Verhältnis zu der Anzahl der Wohneinheiten. Und ich halte es für extrem wichtig, das wissen wir spätestens seit Corona, wie wichtig das ist, aber es ist eben auch nicht nur das Grün zum Atmen und CO2-Bindung, es ist ja eben auch die soziale Interaktion, die stattfindet, weil hier haben sie zum Beispiel so eine Streuobstwiese, da sollen die sich dann auch zum, mal schauen, ob es klappt, ne? Ich hoffe es, zum Keltern von diesen, von den Obst treffen und so. Ist natürlich schön. Also es soll dann halt auch immer wieder so Begegnungspunkte geben. Also das sind ja wichtige Sachen, die dann auch oft von den Bewohnern selber kommen und initiiert werden. Aber dafür muss es auch einen Raum geben. Aber ich denke, das ist was, was man nicht nach Punkten bewerten kann unbedingt, sondern das ist etwas, was man sich immer wieder erkämpfen muss.

0: Wir sitzen heute hier vor dem Cotti Shop mit Dirk von der Vierten Welt zusammen. Aber heute geht es gar nicht um das Theater von euch, sondern um eine AG, die sich bei uns im Haus gegründet hat. Und vielleicht könntest du unseren Hörerinnen und Hörern erstmal erzählen, welche AG sich gegründet hat und aus welchen Gründen.
1: Ja, diese AG hat einen ganz spannenden Titel. Die heißt Arbeitsgemeinschaft Nebenkosten des Mieterrats des neuen Kreuzberger Zentrums.
0: Und warum habt ihr euch gegründet? Es geht ja um die Betriebskostenabrechnung 2022. Könntest du uns ganz kurz mal, bevor wir tief einsteigen in den kleinen Krimi, erklären, was da abgelaufen ist mit dieser Betriebskostenabrechnung?
1: Ja, ich glaube im Grundsatz, eure Sendezeit reicht nicht aus, um das wirklich hier auszubreiten. Es ist ganz einfach so, wir haben eine Quadratmeterfläche von 210 Euro für unser Theater mit Nebenräumen insgesamt. Und wir haben eine Heizkostennachforderung von 8.000 Euro bekommen. Rund 8.000, grob. Insgesamt für alle Räume. Wir sind, da ist uns einfach mal die Hutschnur geplatzt, wie man so sagt. Weil wir sind irgendwie relativ sparsame Menschen. Wir achten sehr darauf, wie wir unser Geld ausgeben, dass wir es ökonomisch ausgeben, dass wir es gut ausgeben, dass möglichst viel auch an Honorare gezahlt werden können. Und wir haben ja nun auch ein sehr beschränktes Budget als von der Stadt geförderte Spielstätte. Und da ist mir die Hutschnur geplatzt und ich habe beschlossen, das kann alles so ja nicht sein. Ja, wir wissen alle, es gibt diesen Krieg. Ja, in der Ukraine, es gibt diese Sanktionen, es gibt diese gestoppten Gaslieferungen. Das hat rein statistisch zu einer Erhöhung der Gaspreise von 40-45% geführt. Ja, wir haben hier aber eine Erhöhung des Gaspreises um 220, also der Wärme muss man sagen, wir haben eine Gasheizung, aber der Wärmekosten um 220%, also beziehungsweise um das 3,25-fache im Vergleich zum Jahre 2021. Und das sinkt ja zum Himmel.
0: Möchtest du uns kurz erklären, habt ihr rausgekriegt, was da, woran es lag, warum diese Preise auf einmal im Jahr 2022 so erheblich hoch waren im neuen Kreuzberger Zentrum?
1: Naja, das ist ein bisschen das Geheimnis des E.ON-Konzerns, denke ich mal, beziehungsweise der GASAG Solution Plus GmbH, die in diesem Haus ein sogenanntes Wärmecontracting betreibt. Das heißt, die Gewobag, die Eigentümerin des Hauses, hat eine Heizanlage, die sich hier im Keller befindet, von nicht gemietet, sondern bezieht aus dieser Heizanlage, die der GASAG gehört, die Wärme für das Haus. Und das war uns zum Beispiel überhaupt nicht klar. Ja, weil auch die Heizkostenabrechnung werden zum Beispiel Brennstoffkosten abgerechnet. Brennstoffkosten rechnet man ab bei hauseigenen Anlagen. Wenn also eine Heizung zu einem Haus gehört, werden Brennstoffkosten abgerechnet, die Anlage verbraucht hat, und die werden auf die Mieter umgelegt. Also nicht mal die Bezeichnungen in dieser Betriebskostenabrechnungen sind richtig oder dadurch wird erklären, dass es keine hauseigene, sondern Anlage ist, sondern eingekaufte Wärme. Und das mussten wir erstmal begreifen. Und dann haben wir uns angeguckt, was sind denn das für Verträge, haben eine erste Belegeinsicht bekommen und haben dann gesehen, das ist ein Vertrag, der 15 Jahre alt ist. Ja, ein Vertrag, der noch mit Krämer, dem Vorbesitzer, abgeschlossen worden ist, der eine Laufzeit von 10 Jahren hatte. Der Vertrag verlängert sich automatisch, wenn er nicht gekündigt wird, um ein Jahr. Der Vermieter ist natürlich, der für uns als Mieter die Wärme einkauft, ist schon durch das bürgerliche Gesetzbuch verpflichtet, für den günstigsten Preis zu sorgen. Das wurde hier offensichtlich nicht getan. Und dazu muss er natürlich auch sein Recht auf Kündigung von solchen Verträgen vollziehen, um einen günstigeren Preis am sogenannten Markt zu erhalten. Das wurde nicht getan. Es gibt wohl zwei Verlängerungen. Die Gewobag hat diesen Vertrag zweimal verlängert. Und da liegt ein weiterer Hund begraben. Die Gewobag ist zwar eine Person des privaten Rechts, ja, genau wie Deutsche Wohnen und Vonovia, aber sie ist gleichzeitig auch ein öffentlicher Auftraggeber. Das eine hat mit dem anderen nichts zu tun. Das wird oft verwechselt. Da war ich sehr erstaunt. Auch bei vielen, die da in dem Bereich tätig sind, haben das überhaupt noch nicht verstanden. Und als öffentlicher Auftraggeber, da gibt es ein eigenes Gesetz dafür. Ich kann mir das nicht richtig merken. Ich kann nur sagen, das ist das ist auch egal. Jedenfalls hat etwas mit Wettbewerbsregulierung zu tun. Und dieses Gesetz gibt es in Paragraph 99, definiert sehr genau, dass die Gewoback auch wirklich ein öffentlicher Auftraggeber ist, weil sie gehört zur öffentlichen Hand, also sie ist im Besitz des Senats. Und die sind dann verpflichtet, auch nach europäischem Recht, ja, alle Dienstleistungen, die einen bestimmten Schwellenwert übersteigen, öffentlich auszuschreiben. Der Schwellenwert liegt aktuell bei 214.000 Euro fürs Jahr 2024. Das alles haben sie nicht getan. Damit haben sie gegen ein Gesetz verstoßen. Man könnte auch sagen, dieser Vertrag ist illegal. Ja, der ist überhaupt nicht wirksam in Bezug auf, in Richtung auf die Mieter. Und damit haben sie auch gegen die Wirtschaftlichkeit verstoßen. Wirtschaftlichkeit heißt in dem Fall, dass sie eben genau verpflichtet sind, den günstigsten Preis für den Mieter zu erzielen. Das können sie auch überhaupt, das müssen sie auch nachweisen, dass sie das getan haben. Haben sie nicht getan. Das ist ja nur der erste Punkt. Ja? So, das heißt, wir haben hier eine ganz heiße politische Kartoffel am Kochen. Ja? Und ich habe die Erfahrung gemacht, gerade bei den bezirklichen Mieterberatungen, wo wir das erstmal versucht haben vorzutragen, dass sie eigentlich völlig überfordert sind damit, ja, mit dieser Dimension, die sich hier auftut. Zweite Geschichte ist, jeder Vermieter ist verpflichtet, eine bestimmte Heizkostenerfassung vorzuhalten. Das heißt, die muss ja auch funktionieren. An jeder Heizung muss ein Heizkostenzähler sein, der muss inzwischen auch funkablesbar sein, also übers Web, sodass du jeden Monat deine Informationen abrufen kannst, wie viel Heizung du in diesem Monat oder Energie du in diesem Monat verbraucht hast. Das hat die Gewoback im Jahre 2021, im September 2020, angekündigt, dass sie das ab November bis 21 bis Februar 22 einrichten will, beziehungsweise die vorherige Verbrauchsabrechnung austauschen will gegen eine neue Verbrauchsabrechnung. Nach 2,5 Jahren ist das noch nicht passiert. Also nach 2,5 Jahren ist das noch nicht abgeschlossen. Es ist zum Teil passiert. Zum Teil, viele Wohnungen sind inzwischen mit neuen Heizkostenverteilern oder Heizkostenzählern ausgestattet. Einige auch nicht. Wir haben den Eindruck, bei einigen haben sie gar nicht bemerkt, dass sie es noch nicht getan haben. Bei ganz vielen Gewerben ist das noch nicht passiert. Bei einigen Gewerben ist es passiert. Dort, wo sozusagen jemand war und jemand gearbeitet hat, kam dann jemand und hat das ausgewechselt. Wo niemand war, haben sie es sein lassen. Bei uns zum Beispiel, in unserem großen Raum, kamen die irgendwann unangemeldet, haben dann angefangen, an 3 Heizkörpern das auszuwechseln. Dann gab es irgendein Problem, dann haben sie gesagt, sie kommen wieder, die sind nie wiedergekommen. Wir haben uns unsere Heizkostenabrechnung angeguckt, da sind dann 4 Zähler aufgezählt, also 4 ausgetauschte Zähler. Also ein Zähler existiert gar nicht in unserem Raum. Und das ist jetzt nur ein Beispiel. Es gibt eine ganze Reihe von Beschwerden und Zuständen, sie haben es nicht geschafft, das Gebäude verbrauchserfassungstechnisch zu versorgen. So, damit sind sie ihrer Sorgfaltspflicht gegenüber den Mietern nicht nachgekommen. Sie können jetzt auch nicht irgendwie sagen, ja, wir schätzen jetzt mal. Das können sie nur, wenn es zwingende Gründe gibt. Es gibt aber keinen zwingenden Grund. Sie haben einfach versagt. Ja? Ein reines Versagen, das nicht ordnungsgemäß und zu machen. Sie haben auch dort, wo sie gewechselt haben, gibt es keine Ableseprotokolle. Ein Ablesebeleg ist fundamental, weil da steht die alte Nummer drauf, da stehen die alten Werte drauf, da steht die neuen Werte drauf, da stehen der Stand des eingefügten Zählers drauf. Und diese Zähler müssen ja auch eingelesen werden in das neue System. Das muss alles belegt werden und das musst du als Mieter dann, wenn das passiert, in dem Moment, wo es passiert, auch gegenzeichnen. Und du kriegst eine Kopie davon. Ist total üblich. Ja? Alles nicht passiert. Ich weiß nicht, welchen Dienstleister sie dafür beauftragt haben. Ja? So. Also sie können hier auch keine zwingenden Gründe vorbringen, und sagen, ja, da müssen wir eben alles schätzen und so weiter, wie sie es ganz bei ganz vielen, bei fast allen Mietern getan haben, haben sie anteilige Schätzung nach Fläche, was völlig absurd ist. Das geht unter bestimmten Bedingungen, unter sogenannten zwingenden Gründen. Die liegen aber überhaupt nicht vor. Ja? Und dann gibt es noch einen anderen Grundsatz. Natürlich muss auch Vorrang vor allen Schätzungen hat der Vorjahresverbrauch. Und dann haben sie irgendwie eine halbwegs vernünftige Grundlage. Das ist sogar ein Bundesgerichtshof-Urteil gibt es dazu. So, ein unglaublicher Skandal, wie ich finde. Wir fordern deshalb zum Beispiel erstmal, alle geschätzten Werte aus den Betriebskostenabrechnungen zu annullieren, auf Null zu setzen. So, Streichen sind nicht ansatzfähig. Ja, ist die erste Forderung, die wir dazu also haben. Und bevor wir uns überhaupt über den Preis der Wärme unterhalten. Ja, es sind ja zwei verschiedene Sachen. Abrechnung der Wärme, Abrechnung des Einzelverbrauchs und Bepreisung. Ja? Ja? Im Grunde genommen würde ich sagen, meines Erachtens sind die richtig am Arsch und ich habe daran jetzt 2 Monate gearbeitet oder mehr als 2 Monate, um mich da reinzufuchsen, das zu verstehen. Ja, um auch zu diesem Punkt zu kommen, das zu verstehen. Am Anfang habe ich geglaubt, ich spinne. Ja, ich habe dann so Gaspreise recherchiert. Was kostet denn das Gas eigentlich 2022? Ja, 6,5 Cent. Wir haben uns dann mit irgendeinem Anbieter, der für Firmen eigentlich Gas einkauft, ja, getroffen. Also für Firmen, vermittelt der Gasverträge ein. Ja, der hat mir gesagt, ja, 2022 war der Kilowattpreis bei uns bei 80% der Kunden im einstelligen Centbereich. Bei uns liegt er bei 26,5 Cent. Ja? Ich konnte das alles gar nicht glauben und verstehen. Ja? Die Vonovia und die Deutsche Wohnen, die ja nun heftig kritisiert werden, fordern 22 Cent. Und das ist schon umstritten, ja, dass sie das tun können. Ja? Weil Vonovia, glaube ich, Deutsche Wohnen hat das Gas für ihre Anlagen an dem Tag eingekauft auf der Leipziger Börse, wo der höchste Börsenstand war. In 2022. Also, ne? Aber das ist ja ein Spekulationswert. Der hat ja nichts mit realen Preisen zu tun, die dann am Ende bezahlt werden müssten. So.
2: Das heißt, ihr zahlt seit 15 Jahren diese 26 Cent und nein, es ist jetzt nein. erst. Nein. Nein, nein.
1: Wir haben 21,9,2 Cent gezahlt. Okay. Ja? Also das macht ja diesen Preissprung aus von 220%. Der ist ja verglichen mit 21. Wir zahlen im Vergleich zu 2021 in 2022 225% mehr für Wärme. Oder den 3,25-fachen Preis. Okay. Ja, wir hatten immer schon das Gefühl, wir zahlen sehr viel für Heizung. Was man auch wirklich zahlt, weil dieses Wärmekontrakting ist echt die Pest. Ja, weil was da ja passiert ist, dass der Vermieter in der Lage ist, die Kosten für die Heizung im Haus eigentlich zu sparen und umzulegen auf die Mieter. Ja, das ist ja der Trick beim Wärmekontrakting.
2: Und zusätzlich sind dann diese wahnsinnig hohen Kosten durch die Schätzung entstanden?
1: Nein, nein, die sind nicht durch die Schätzung entstanden. Die Schätzung ist ein Chaos für sich. Das ist alles sehr abstrus. Also was heißt entstanden? Die wurden festgelegt. Also da gibt es eine bestimmte Formel im Vertrag. Wir wissen aber gar nicht, ob diese Formel überhaupt noch gilt und nachdem können die das bepreisen. Und da ist ein ganz wichtiger Faktor der sogenannte Hell-Index. Das ist der Großhandelspreis für leichtes Heizöl. Ja? Das geht eigentlich zurück aufs letzte Jahrtausend sozusagen. Ja? Also da hat man in den 60er Jahren, wo man sowieso nur fossil geheizt hat, hat man versucht, die Konkurrenz zwischen Heizöl und Gas auszuschließen. Das ist eine Verabredung der Industrie. Und deshalb haben sie gesagt, okay, wir einigen uns darauf, der Gaspreis ist an den Ölpreis gebunden, so kommen wir uns hier nicht in die Quere, ja, und machen uns nicht gegenseitig Konkurrenz. Es ist kein Gesetz, es ist kein internationales Abkommen, es ist ein reines industrieinterne Größe, die auch vom Statistischen Bundesamt natürlich, also der Hellwert wird ja festgelegt. Der war in 2022 lag der bei pro Kilowattstunde bei 11,2 Cent. Ja? Die Gevobag gibt als Bepreisung für ihre Brennstoffkosten, die ja gar keine die aber irgendwas anderes sind, die auch falsch benannt sind, diesen Hell-Index an in der Abrechnung. Da gibt es eine Liste, einen mittleren Wert von 14,2 Cent oder so. Der wirkliche Hell-Index war aber nur 11 Cent an der, so. Wir sind hier also in einer ganz anderen, so. Auch diese Differenz ist völlig absurd. Wir haben dann einfach mal gesagt, okay, das sind 3,5 Millionen Kilowattstunden, die in diesem Gebäude verbraucht worden sind. Und das haben das multipliziert mit diesen 14 Cent, die Sie angeben als Preis pro, ja? Und kommen dann auf eine Summe von knapp 5 oder irgendwie was bei 500.000 Euro. Sie geben, oder 550.000, Sie geben aber fast 950.000 an. Es gibt also eine rein rechnerische Differenz zwischen dem Preis, den Sie angeben, wenn wir das hochrechnen, was das macht, und dem, was Sie fordern. Ja? Also nach dem Preis, den Sie angeben, kommen wir überhaupt nur auf, sage ich jetzt mal grob, 500.000. Ja? 450.000 Euro sind überhaupt nicht erklärt in der Summe. Wo kommen die her? Also auch, also sozusagen auch die rechnerisch ist diese Heizkosten aber völlig absurd und abstrus.
0: Ja? Bevor wir noch weiter in die Tiefe von diesem ganzen Zahlendschungel reingehen, der glaube ich auch super, also das ist, ich kann mir vorstellen, dass ihr in den letzten Monaten da extrem viel auch nachrechnen musstet und euch beschäftigen musstet, mal ganz generell für unsere Hörerinnen und Hörer, dieses Wärmecontracting, kannst du mal ganz kurz erklären, wie das abläuft, weil das ist mir jetzt gerade nicht ganz klar, also das sind Wartungskosten auch drin, da werden irgendwie Reparaturkosten rein, wie sieht das aus bei uns?
1: Naja, ich kann das auch nur so beschreiben, was Wärmecontracting normalerweise ist. Das ist eben in die Bepreisung der Wärme, die du zahlst pro Kilowattstunde, fließen alle Kosten ein, nicht nur die Brennstoffkosten, die Wartungskosten, auch die Reparaturkosten, die Erneuerungskosten und die Anschaffungskosten für die Anlage. Das ist im Gegensatz zu einer hauseigenen Anlage. Da kauft der Hauseigentümer die Anlage, betreibt sie. Wenn etwas kaputt ist, muss er das aus seinen Mieteinnahmen auch begleichen. Ja? Oder wenn sie erneuert werden muss. Was er ansetzen kann, quasi sind nur so Schornsteinfeger, die Wartung, den Betriebsstrom, Wartung, Betriebsstrom, was kommt noch dazu? So etwas. Und den Brennstoff natürlich. Ja, wie viel er da in die Heizung reinpulvert?
2: Du hast ja jetzt die ganze Zeit von der Anlage gesprochen. Damit meinst du ja das Blockheizkraftwerk, das hier das NKZ beheizt. Und da habe ich der Zeitung entnommen, also dem Taz-Artikel entnommen, dass es die Möglichkeit gegeben hätte für die Gevobag, das Blockheizkraftwerk zu kaufen. Und sie hat sich dann aber dagegen entschieden, weil das eben schon so ein bisschen marode war. Und da stand in diesem Artikel, wenn ich mich richtig erinnere, auch, dass es für die Gevobag, also dass es quasi teurer gewesen wäre, wenn das Blockheizkraftwerk übernommen worden wäre. Was ist denn, wie würdest du denn das beurteilen, diese Aussage? Also, weil das ist ja gerade euer Kritikpunkt, ne? Dass ihr eben die geringsten Kosten haben wolltet. Also was wäre dazu deine Aussage und was vor allen Dingen wäre auch deine Forderung in Bezug auf dieses Heizkraftwerk? Weil eigentlich ist es ja erstmal eine super Sache, so ein Blockheizkraftwerk zu haben. Es hat eine wahnsinnig hohe Effizienz. Ne? Also unter ökologischen und Klimagesichtspunkten ist es eigentlich gut. So.
1: Ja, auch das mussten wir erst erforschen. Was ist das überhaupt für eine Heizanlage? Die Gevobag hat uns mitgeteilt, es ist ein Blockheizkraftwerk. Ja? Dann hat die GASAG eine Pressemitteilung rausgegeben, es würde ein Blockheizkraftwerk und zwei Wärmekessel sein. Es ist offensichtlich eine Anlage, die aus zwei Heizkesseln besteht und ein Blockheizkraftwerk. Blockheizkraftwerk ist eine sogenannte Kraft-Wärme-Kopplung. Ja, das heißt, 60% eines Blockkraftheizwerkes gehen in Wärme, dienen zur Wärmeerzeugung, 30% ist Strom und 10% ist Verlust. Also ist ja quasi der Effizienzgrad eines solchen, liegt bei 90 Grad. So, vielleicht auch ein bisschen höher inzwischen, weil es gibt ja auch Fortschritt. Und wir haben nichts gegen Blockheizkraftwerk natürlich. Ne? Ja. Das Problem hier an dieser Geschichte ist, dass es gibt ein Grundproblem. Die Geboback argumentiert, es wäre wirtschaftlich nicht darstellbar gewesen für sie, dieses Blockkraftheizwerk von der Gazak zu übernehmen. Wirtschaftlich nicht darstellbar ist eine schöne, sich akademisch anhörende Formel, ja, aus der Ökonomie, die sagt einfach zu teuer. Heißt eigentlich, sie sagen im Grunde genommen, um es ins Deutsche zu übersetzen, ist zu teuer. Aber ich meine, wir haben darauf natürlich auch reagiert und haben gesagt, natürlich, zu teuer ist ja alles. Ja? Also wenn es darum gegangen wäre, ja, dieses Gebäude zum Beispiel zu kaufen, dann wäre das auch schon zu teuer gewesen. Dieses Gebäude überhaupt zu übernehmen, wäre zu teuer. Also man hat das Gebäude ja aus politischen Gründen übernommen. Ja? Das ist eine politische Begründung gibt es dafür. Da kann man nicht an einer bestimmten Stelle sagen, das ist jetzt aber zu teuer. Das war völlig klar, dass wenn man dieses Gebäude übernimmt, muss man es grundsanieren, muss man den Strang sanieren, man muss es grundsanieren. Man muss also da erstmal auch technisch sozusagen erstmal Ordnung und Grund reinbringen. So, das ist also ist zu teuer erstmal überhaupt gar kein. Es ist ein Argument, was immer gilt, aber was auch irgendwie nicht greift. Natürlich ist es für einen Vermieter immer zu teuer, wenn er Geld investieren muss. Also das heißt alles und es heißt nichts. Unsere Forderung ist natürlich, warum habt ihr das nicht übernommen? Ja? Ihr hättet es einfach übernommen können. Das ist quasi mit 15 Jahren abgeschrieben. Das ist nach 10 Jahren quasi zu zwei Drittel steuerlich abgeschrieben, das Ding. Das kann nicht so teuer gewesen sein. Darüber kann man verhandeln. Wir haben ja keinen Zugriff auf die Verhandlungen. Wir wissen nicht, was die gesprochen haben. Die wollen einfach das Geld nicht ausgeben. Ganz einfach. Wir wollen das Geld nicht ausgeben. Ja, und wir haben sozusagen das Nachsehen, wie man so sagt. Und ich finde, ich bin ein totaler Gegner von dem Kontraktding. Das Kontraktding macht nur Sinn in Fällen, wo es um wirkliches Fernwärmenetz geht. Ja? Wo wirklich in der Stadt eine Fernwärmeversorgung stattfindet, ist irgendwo ein zentral die Wärme erzeugt wird und die dann an die Häuser verteilt wird. Das ist hier aber nicht der Fall. Das muss man sich mal ganz klar machen. Es handelt sich hier nicht um Fernwärme, auch wenn es nach dem Fernwärmegesetz reguliert ist. Das ist sogenannte Nahwärme. Es ist überhaupt gar kein Problem, auch diesen Vertrag zu kündigen. Die hätten sie einfach kündigen können. Ja? Wäre ein neuer Anbieter gekommen, ja? Und hätte ihnen ein neues Blockheizkraftwerk reingesetzt. Sie sprechen dann davon, dass sie aus Klimaneutralität und so weiter wollen sie das Gebäude irgendwann mal an die Fernwärme anschließen. Ja, und wir planen das in die Zukunft hinein. Was ist eine Planung? Planung kann ganz viel heißen. Wir kennen viele Planungen inzwischen. Stuttgart 21, Berliner Flughafen, Berliner Hauptbahnhof, wie Planungen aussehen und wie Planungen auslaufen. Es sagt überhaupt nichts. Es ist Marketing, reines Marketinggewäsch, um zu überdecken, dass sie hier massiv ein massives Fehlverhalten, ja, vorliegt. Und die Forderung quasi hauseigene Heizanlage ist eine politische Forderung. Das darf man jetzt auch nicht vermischen. Wir sind natürlich dafür, dass der Hauseigentümer eine Heizanlage betreibt, die auch kauft und dann entsprechend Wärme den Brennstoff und so weiter und die Wartung und den Betriebsstrom der abrechnet gegenüber den Mietern. Das ist sozusagen, ich finde, dieses Contracting ist, das so privatisiert ist, ist einfach die Pest. Ja, da wird einfach, das ist einfach nur zum Vorteil, das ist nur zum Vorteil der Vermieter. Ja, außer es ist wirklich kommunal geregelt und dann, wenn es eine richtige Fernwärme ist, dann gibt es quasi, ist es quasi ein Monopol und dann greifen sowieso noch mal ganz andere Richtlinien und Regularien. Da kommt die Bundesnetzagentur ins Spiel und so weiter. Hier alles nicht der Fall. Es ist rein privatwirtschaftlich Megaprofit zu machen. Und ich meine, der Skandal ist ja auch nochmal der. Ich meine, wir haben in dem Jahr 22 ja die sogenannte Dezemberhilfe bekommen. Also ein Zwölftel der Rechnung wird ja vom Staat übernommen. Ich meine, ich erinnere mich, der Bundeswirtschaftsminister Lindner hat damals ganz vollmundig erklärt, wir wollen nicht, dass mit unserer staatlichen Subvention die großen Energieerzeuger sozusagen extra Übergewinne, hat er das genannt, Übergewinne machen. Aber genau das tun sie. Sie machen genau diese Übergewinne. Staatliche Subventionen fließen also aus dem Staat direkt in die Taschen von diesen Konzernen. Das ist hier der Fall. Nichts anderes. Ja?
0: Ich würde da gerne nochmal nachhaken, und zwar an der Frage von Svenja dran. Mich hat es gewundert, weil gemäß dem Fall, dass dieser Preis so hoch ist, weil die Wartung mit eingepreist ist, warum war das die ganzen Jahre vorher irgendwie nie auffällig?
1: Ja, weil es war nicht auffällig, weil wir uns im Grunde genommen nicht drum gekümmert haben. Wir haben das so hingenommen, war irgendwie so, lief so. Wir haben uns jetzt ja diese Abrechnung auch nochmal genau angeguckt. Da wird zum Beispiel Betriebsstrom extra veranlagt. Es wird Wartungskosten werden extra veranlagt, gehen in die Gesamtrechnung ein und werden extra aufgeführt. Aber beim Wärmekontrakting erscheinen diese Kosten gar nicht. Beim Wärmekontrakting erscheint ein Basispreis, der sich aus Arbeitspreis und Grundpreis zusammensetzt, der Basispreis. Den müssen Sie erstmal angeben pro Kilowattstunde. Und das alles andere ist, außer Schornsteinfeger können Sie noch ansetzen extra. Und die Verbrauchserfassung. Alles andere hat da eigentlich nichts drin zu suchen. Das ist auch schon das. Ich glaube, Sie verstehen selbst nicht genau, was für eine Anlage Sie da haben. Das ist so mein Gefühl. Das ist nichts Halbes und nichts Ganzes, wie meine Mutter gesagt hätte. Ja? Dann gibt es ja noch eine Delikatesse da drin. Also wir haben ja über das Blockheizkraftwerk bereits gesprochen, das 30% Strom erzeugt. Es gibt eine Pressemitteilung, da erklärt die GASAG Solution Plus GmbH, dass es ein Blockkraftheizwerk gibt und dass der Strom an die GEWOBAG geliefert wird. Das heißt, diese 30% Strom wird laut Pressemitteilung der GASAG Solution Plus an die GEWOBAG geliefert. Wie wird das überhaupt abgerechnet? Wo erscheint das? Wer lutscht diesen Strom? Ja? So. Diese ganze Abrechnung und Bepreisung ist ein totaler Irrsinn. Ja? Das ist auch natürlich eine schwierige, also wir haben das mal umgerechnet, weil wir erst davon ausgegangen waren, das handelt sich hier nur um ein Blockkraftheizwerk. Wir wissen also nicht, wie viel Anteil Energie Blockkraftheizwerk ist und Heizkessel, das können wir nicht sagen. Wir hatten das nur mal so hochgerechnet aus spaßeshalber und sind dann auf einen Großhandelspreis von 400.000 Euro gekommen, alleine für den Strom, der so ein Ding erzeugt. Aber ich glaube, die Nummer ist, glaube ich, aber falsch, weil das kann nicht so groß sein, wenn noch zwei Heizkessel da sind. Ja? Aber da geht es bestimmt um 100.000 Euro nochmal, die da an Strom erzeugt worden sind, die irgendwo geblieben sein muss bei der GEWOBAG. Ich meine, wer wird das Büro damit betrieben? Ja? Wir zahlen sogar noch Betriebsstrom, was völlig absurd ist für die Heizung, haben aber eine Anlage, die Strom erzeugt. Ja? Also die Absurditäten kann ich auch nicht aufklären. Es ist einfach, Absurditäten kann man nicht aufklären. Man kann sie nur beschreiben. Ja? Und ich habe lange versucht, dies zu verstehen inzwischen kann ich nur noch sagen, ja, das ist absurd. Ja? Wir sind nicht in der Lage, weder diese Heizkostenabrechnung, so die Verbrauchserfassung aufzuklären, weil sie absurd ist, genauso wenig sind wir in der Lage, letztlich wie diese Preise zustande kommen und warum sie da was und wie ansetzen. Völliger Irrsinn. Ja? Völliges Irrenhaus, was wir hier haben. Ja? Und Sie tun auch so und schreiben nur so, ja, nein, wir haben alles richtig gemacht. Das haben Sie ja, es gibt eine parlamentarische Anfrage an die GEWOBAG, die Preise stimmen. Preise, die ich gesagt habe, wurden alle bestätigt in der parlamentarischen Anfrage. Ja, nein, es wurde alles ordentlich abgerechnet, behaupten Sie. Aber da sind wir jetzt am Anfang. Jetzt fordern wir eine parlamentarische Anhörung und wir fordern eine öffentlich geführte Mediation. Ja, also wir wollen die GEWOBAG am Tisch haben mit uns und wir wollen öffentlich diesen Case verhandeln. Wir wollen nicht jetzt klein als Mieter, jetzt gehe ich zum Gericht und muss ich gegen den Konzern. Nein, das ist eine andere Dimension hier. Ja. Das überschreitet das Individualrecht des Mieters sozusagen natürlich, wenn er sich überfordert fühlt, das einzuklagen. Das ist ein politischer Fall und wir wollen das auch. Ich meine, es wird so viel in diesem Land geklagt über irgendwie über, dass wir Demokratie verteidigen wollen. Ja, wir fordern jetzt Demokratie. Wir fordern Demokratie. Wir fordern eine öffentliche parlamentarische Anhörung. Wir fordern ein öffentliches, demokratisch, also mit einem neutralen, schlichter, bestücktes Verfahren, in dem diese ganze Kacke hier mal aufgerollt wird und verhandelt wird. Oder kommt man hoffentlich dann auch irgendwie zu einer gütlichen Lösung am Ende.
3: An und für sich hast du meine Frage schon so gut wie beantwortet, aber trotz alledem wollte ich noch mal einfügen, dass es ja nicht nur euch so geht oder anderen Mietern von Landeseigenen, sondern vielen Privaten auch, die dann alle individuell zur Mieterberatung gehen und die sind dort total überfordert. Selbst die Energieberatungsagenturen sind überfordert und können keine Einsicht bekommen. Und meine Frage ist jetzt, du hast ja schon angeschnitten, was ihr fordert und wie ihr vorgehen wollt. Es geht ja wahnsinnig vielen Mietern so, nicht nur von Siedlungen, sondern eben auch Einzelmietern, also Privaten. Müsste es nicht eine gesetzliche Regelung geben, was da tatsächlich in diesen Wärmecontracting abrechenbar ist und was nicht und wie es kommuniziert wird? Also das ist doch bisher ein einzelner Irrsinn, bei euch vielleicht noch ein bisschen mehr, aber für die einzelnen Mieterinnen ist es einfach nicht mehr durchschaubar. Und die werden dann so unter Druck gesetzt, teilweise eben nicht nur mit Mahnungen, sondern mit Inkassobüros, die dann auch tatsächlich die Preise noch zusätzlich in die Höhe treiben. Also da haben wir auch einige Fälle, wo es sich tatsächlich dann auch schon um 1.000 Euro erhöht hat, die Forderung. Wie würdest du das sehen, dass man sagt, hier politisch muss euer Fall als Präzedenzfall ran, aber im Grunde genommen müsste dieses ganze Wärmecontracting auf anderen rechtlichen Füßen stehen. Und was wären da eure Forderungen?
1: Naja, das kann ich, also wenn man mich fragt, also so dieses sogenannte Nahwärmecontracting geht so einfach nicht. Das muss man einfach dem muss man einfach einen Riegel vorschieben. Da muss man, ich meine, so wie das, es gibt ja dieses neue Gesetz seit, weiß ich, 2022 oder irgend sowas, so 2020, das sagt, also Wärmecontracting darf nicht teurer sein, also wenn man es einführt, als vorher die hauseigene Heizanlage. Ja? Ich meine, ich habe mir das jetzt nicht wirklich überlegt, aber es ist ja nichts leichter als das, als zu sagen, okay, das ist der durchschnittliche Preis normalerweise für Wärme. Wassertorviertel war es Lage 2022 bei 11 Cent. Ich habe eine Genossenschaft, eine Abrechnung von einer Genossenschaft, der lag auch bei 11,5 Cent. Ja, ich habe einen privaten Anbieter, so der hauseigene Anlage 12 Cent. Kann man Durchschnittswert nehmen, 11,5 Cent in der Stadt vergleichbar. Mehr darf das nicht kosten. Ist ganz einfach. Ja? Ja? Also quasi diese Regelung, die es schon gibt, ja, in dem Gesetz zur Einführung des zum Wärmecontracting, zur Fernwärme, das muss einfach noch erweitert werden. So, ganz einfache Geschichte. Das würde ich sagen, okay, es gibt diesen Referenzwert, das ganz klar kann man, das gibt's ja auch, da gibt es ja auch wirklich statistische Erhebungen, Statistisches Bundesamt, auch die Bundesnetzagentur hat solche Erhebungen, da gibt so Jahresberichte, kann man genau gucken, was ist der durchschnittliche Wert für so eine hauseigene Anlage, den verlängert man auch auf die Fernwärme, also beziehungsweise auf sogenannte Fernwärme oder auf das Wärmecontracting und basta.
3: Wie ist denn jetzt bei euch die Resonanz der Mieterinnen und Mieter? Also ich kann nur aus eigener Erfahrung sagen, dass die bei uns relativ schwierig zu mobilisieren waren, weil sie einfach überfordert waren. Da jetzt mitzuziehen und sagen, hier, wir fordern das nicht nur von der GEWOBAG, sondern auch politisch sich was ändert.
1: Ja, ja, das ist eine ganz schwierige Diskussion, finde ich. Ich bin ja eigentlich Künstler. Ja, ich habe ja, mein Hobby ist nicht, das sind nicht Nebenkosten. Und ich betrachte das jetzt für mich, ich habe für mich eine Entscheidung getroffen. Ja, ich beschäftige mich jetzt damit und ich will das jetzt wissen. Ja, so. Und ich kann auch so weit wissen, dass mir da keiner, dass sie mir nicht an Karren fahren können, sozusagen. Ja? So, das ist eine Entscheidung, die jeder für sich treffen muss. Ja? Das macht mir auch dann Spaß, das habe ich jetzt begriffen. Da kann ich souverän darauf antworten. Das ist erstmal der erste Impuls, den man braucht. Man muss sich dafür zu entscheiden, sich mit einer Sache zu beschäftigen. Ja, und zu sagen, nein, stopp, das geht nicht mehr. Das ist einfach, hier ist eine rote Linie überschritten. Und die haben sie hier eindeutig überschritten. Das ist erstmal eine ganz individuelle Entscheidung. Ich freue mich drüber, wenn andere mitmachen. Ja, so. Ich stelle mir auch nicht die Frage, wie kann ich Leute jetzt, da gibt es ja sehr viele auch Menschen, die sich sehr gut damit auskennen, wie man mobilisiert oder so etwas. Da nehme ich gerne bestimmten Rat entgegen, aber ich bin jetzt nicht, ich mache keine Mobilisierung. Ich versuche, die Sache sehr klar, sehr deutlich darzustellen, auch zu vermitteln, auch möglichst vielen zum Verstehen, das Verständnis dafür zu erzeugen. Und man muss einfach diesen Impuls mobilisieren bei den Leuten. Ja, wirklich, wir können was ändern, wir können, unser Einspruch führt zu was, ja, und wir müssen raus aus dieser Meckerposition, diese ewige Beschwerden, oder tu was für mich und warum tu und so etwas. Nein, ich tue für niemanden etwas. Ja, würde ich mal so sagen. Ich tue etwas, weil ich es falsch finde. Das ist Begründung genug. Stopp, so nicht.

Das war's jetzt auch schon wieder für unsere Sendung für heute. Wir hören uns nach der Sommerpause wieder mit neuen Themen. Wir bleiben dran am Hafenplatz, aber auch an den anderen. Und ja, haltet den Sommer gut durch. Bleibt kämpferisch.

0: Rollen und sie funktionieren einwandfrei.
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0: Let's welcome the, radio pill. An irresistible device that will change medicine forever. When swallowed, it transmits information about all the stuff that happens inside your body. It's like a radio show from inside your entrails. It's said to... Sorry, but why do I need to read this? Warum muss das auf Englisch sein? Radiopille. Piept es bei euch? Naja, okay. Fabi hat das geschrieben. Ich lese jetzt weiter. Aber ich verstehe nicht, was ihr da macht, wo das Copyright liegt und in welchem Kontext das irgendwann mal ausgestellt wird. Also, it is said to be a German idea, but in 1961 it was also used extensively at the Central Middlesex Hospital in Britain. The pill informs about such things as pressure changes internally by recording these changes on a graph. The body can do its natural work and feels no discomfort. Wobei. Okay, das glaube ich nicht. Wenn ich mir vorstelle, dass mir ein anderes Wesen eine Roboterpille in die Eingeweide steckt, dann muss das doch wehtun. Radiofrequenzen tun weh. It sounds far too tss. Naja, ich glaube aber, dass man mit dieser Transmission Sounds machen kann. Also, ihr lieben Pillen.
1: Twitter is dead.
0: Twitter is dead.
1: And then 666,666.
0: Ja. Ich lebe in einem digitalen Gefängnis. Wird mich das Radio jemals daraus befreien?